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1: Ich bin Marvin Stanke und das wird der Tag. In Dublin beraten heute EU-Minister über wichtige Zukunftsfragen der Europäischen Union. Auf der Tagesordnung stehen der EU-Haushalt und die EU-Erweiterung. Auch die demokratische Widerstandsfähigkeit der EU soll gestärkt werden. Am Nachmittag ist eine gemeinsame Pressekonferenz geplant. Auch Minister der EU-Beitrittskandidaten nehmen an den Gesprächen teil. Aktuelle Beitrittskandidaten sind unter anderem die Ukraine, Moldau oder Albanien. Heute gehen die Filmfestspiele von Venedig in ihren dritten Tag. Auf dem Lido stehen zahlreiche Premieren und Wettbewerbsfilme auf dem Programm. Stars wie Robert Pattinson und Penelope Cruz sind dabei. Auch deutsche Filmschaffende sind vertreten, darunter Sandra Hüller oder August Diehl. Sie spielen im Film Vaterland über Thomas und Erika Mann. Der wichtigste Preis des Festivals ist der Goldene Löwe. Das Festival selbst läuft noch bis zum 12. September. Und die Frauen-Basketball-Weltmeisterschaft startet heute in Berlin mit dem Spiel Deutschland gegen Spanien. Es ist erst die zweite WM-Teilnahme der deutschen Basketballfrauen. Insgesamt kämpfen 16 Nationen um den Weltmeistertitel. Die Basketballerinnen aus den USA gelten als Topfavorit. Die Spielerinnen des Teams hatten sich auch immer wieder deutlich zu gesellschaftspolitischen Themen positioniert. Für Gleichstellung und Queerrechte, gegen Rassismus und Polizeigewalt. Zum Auftakt wird auch Bundeskanzler Friedrich Merz in der Halle erwartet. Das Schlagerradio-Wetter für unsere Region jetzt wechselnd bewölkt, aber überwiegend trocken bei diesen Tiefstwerten 16 bis 12 Grad. Die Aussichten: Sonne, Wolken und einzelne Schauer bei maximal 25 Grad.

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1: Ich bin Marvin Stanke und das wird der Tag. In Dublin beraten heute EU-Minister über wichtige Zukunftsfragen der Europäischen Union. Auf der Tagesordnung stehen der EU-Haushalt und die EU-Erweiterung. Auch die demokratische Widerstandsfähigkeit der EU soll gestärkt werden. Am Nachmittag ist eine gemeinsame Pressekonferenz geplant. Auch Minister der EU-Beitrittskandidaten nehmen an den Gesprächen teil. Aktuelle Beitrittskandidaten sind unter anderem die Ukraine, Moldau oder Albanien. Heute gehen die Filmfestspiele von Venedig in ihren dritten Tag. Auf dem Lido stehen zahlreiche Premieren und Wettbewerbsfilme auf dem Programm. Stars wie Robert Pattinson und Penelope Cruz sind dabei. Auch deutsche Filmschaffende sind vertreten, darunter Sandra Hüller oder August Diehl. Sie spielen im Film Vaterland über Thomas und Erika Mann. Der wichtigste Preis des Festivals ist der Goldene Löwe. Das Festival selbst läuft noch bis zum 12. September. Und die Frauen-Basketball-Weltmeisterschaft startet heute in Berlin mit dem Spiel Deutschland gegen Spanien. Es ist erst die zweite WM-Teilnahme der deutschen Basketballfrauen. Insgesamt kämpfen 16 Nationen um den Weltmeistertitel. Die Basketballerinnen aus den USA gelten als Top-Favorit. Die Spielerinnen des Teams hatten sich auch immer wieder deutlich zu gesellschaftspolitischen Themen positioniert. Für Gleichstellung und Queerrechte, gegen Rassismus und Polizeigewalt. Zum Auftakt wird auch Bundeskanzler Friedrich Merz in der Halle erwartet. Das Schlagerradio-Wetter für unsere Region jetzt wechselnd bewölkt, aber überwiegend trocken bei diesen Tiefstwerten 16 bis 12 Grad. Die Aussichten Sonne, Wolken und einzelne Schauer bei maximal 25 Grad.
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1: Ich bin Marvin Stanke und das wird der Tag. In Dublin beraten heute EU-Minister über wichtige Zukunftsfragen der Europäischen Union. Auf der Tagesordnung stehen der EU-Haushalt und die EU-Erweiterung. Auch die demokratische Widerstandsfähigkeit der EU soll gestärkt werden. Am Nachmittag ist eine gemeinsame Pressekonferenz geplant. Auch Minister der EU-Beitrittskandidaten nehmen an den Gesprächen teil. Aktuelle Beitrittskandidaten sind unter anderem die Ukraine, Moldau oder Albanien. Heute gehen die Filmfestspiele von Venedig in ihren dritten Tag. Auf dem Lido stehen zahlreiche Premieren und Wettbewerbsfilme auf dem Programm. Stars wie Robert Pattinson und Penelope Cruz sind dabei. Auch deutsche Filmschaffende sind vertreten, darunter Sandra Hüller oder August Diehl. Sie spielen im Film Vaterland über Thomas und Erika Mann. Der wichtigste Preis des Festivals ist der Goldene Löwe. Das Festival selbst läuft noch bis zum 12. September. Und die Frauen-Basketball-Weltmeisterschaft startet heute in Berlin mit dem Spiel Deutschland gegen Spanien. Es ist erst die zweite WM-Teilnahme der deutschen Basketballfrauen. Insgesamt kämpfen 16 Nationen um den Weltmeistertitel. Die Basketballerinnen aus den USA gelten als Top-Favorit. Die Spielerinnen des Teams hatten sich auch immer wieder deutlich zu gesellschaftspolitischen Themen positioniert. Für Gleichstellung und Queerrechte, gegen Rassismus und Polizeigewalt. Zum Auftakt wird auch Bundeskanzler Friedrich Merz in der Halle erwartet.
2: Das Schlagerradio-Wetter in Deutschland. Aktuell in Berlin 16 Grad, in Stuttgart 17 und in Erfurt auch 17 Grad. Zurzeit bewölkt, am Nachmittag im Norden dann Regen, im Süden Sonne mit Höchstwerten zwischen 17 bis 31 Grad. Morgen ähnlich, Sonne und Schauer im Wechsel bei maximal 26 Grad.
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3: Morgen, 4 Minuten nach 5.
2: Guten Morgen.
3: Jetzt geht's rein in den letzten Arbeitstag. Wochenende steht vor der Tür.
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0: 10 Minuten nach 5. Emmy und Norman hier, der neue Schlagerradio Morgen mit Dr. Amore. Also der hat schon dir empfohlen, Knoblauch und Honig. Guten Appetit.
1: Ja. Vielen Dank.
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0: Neonlicht neu bei Schlagerradio, 17 Minuten nach 5. Und ja, die beiden von Neonlicht haben sich ja einen Heiratsantrag gemacht.
1: Ja, verlobt.
0: Sehr romantisch in der Giovanni Zarella Show. Amy und Norman hier.
2: Guten Morgen.
0: Wir sind's, der neue Schlagerradio Morgen.
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0: 6:40 Uhr stellen wir den nächsten 250.000 Euro Schlager vor.
1: Ganz genau.
0: Also eine Chance auf die Kohle. So viel Geld, was man da alles machen kann. Mir sagen, dass man kann schöne Uhren kaufen, so teure Rolex-Uhren. Aber da ich ja Emmy kenne und jetzt kennengelernt habe, sie steht genauso wie ich auf Fake-Klamotten und Fake-Taschen und Fake-Uhren wahrscheinlich. Ich würde doch nicht hier 100.000 Euro für eine scheiß Uhr ausgeben.
1: Ich trag tatsächlich nicht mehr Uhren. Ich habe mein Handy dabei, das wird ja wohl reichen.
0: Ja, ich bin auch uhrenlos.
1: Ja, siehste.
0: Ich bin uhrenlos glücklich.
1: Na,
0: das juckt mir immer am Handgelenk oder so. Aber mit den Taschen haben wir ja auch schöne teure Louis Vuitton-Taschen. Kannst du die für 1.000 Euro kaufen oder für 30?
1: Aber dafür kannst du in die Türkei fliegen mit dem Geld und dir die da günstig kaufen. Das kannst du machen.
0: So, aber wenn du wirklich mal so eine teure Tasche kaufen möchtest, da haben wir ja die Kohle für euch. Die 250.000. Also dranbleiben, 6:40 Uhr, alle Infos hier bei uns.

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1: Kurz vor 6. Schönen guten Morgen.
2: Guten Morgen.
1: Ich verstehe bei dem nächsten Lied, bitte gib mir immer ein Ohr.
2: Nein, es ist Oh.
1: Oh.
2: Also, ja. Oh. Hilfe.
1: Ich habe mich immer gefragt, warum soll ich mir mein Ohr abschneiden?
2: Nein, die wollen nur ein Wort.
1: Wir sind Helden. Rein geht's in deinen Freitag.

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3: Ich bin Jerome Nussbaum. In Nordrhein-Westfalen hat es erneut einen Anschlagsversuch auf das Stromnetz gegeben, nach Bergheim, diesmal in Dormagen. Die Polizei hat dazu offenbar ein Bekennerschreiben erhalten.
4: Wieder waren Abschussvorrichtungen für selbstgebaute Raketen an einem Umspannwerk aufgebaut. An den Bausätzen sollen laut Bild Zeitschaltuhren und Kupferdrähte befestigt gewesen sein. Sie ähneln demnach denen aus Bergheim bei Köln und Jenschwalde in Brandenburg. Passiert sei aber nichts, so die Polizei. Die Ermittler gehen von einem Sabotageversuch aus. Darauf soll ein Bekennerschreiben schließen lassen. Details dazu sind noch nicht bekannt geworden. Noah Ulrich, Redaktion.
3: Bei einem Anschlag gestern Nacht mit Brandsätzen auf die Baustelle eines Rüstungskonzerns in München wird ein Zusammenhang mit dem Ukraine-Krieg vermutet. Bayerns Innenminister Herrmann sieht ein politisches Motiv demnach als wahrscheinlich. Das Ziel seien Gebäude oder Baustellen gewesen, die unmittelbar Rüstungs- und Sicherheitsfirmen zuzurechnen seien, sagte er der ARD. Alles spreche dafür, dass die Tat etwas mit dem Ukraine-Krieg und der aktuellen hybriden Bedrohung zu tun habe. Dies müsse nun aber genau geprüft werden. Bei VW werden in den kommenden Jahren rund 50.000 Stellen gestrichen. Der Aufsichtsrat hat das Sparpaket für den Konzern am Abend in Wolfsburg gebilligt. Die Sitzung war eigentlich erst für heute geplant, wurde aber vorgezogen.
5: Demnach ist eine Halbierung der Modellpalette vorgesehen. Werksschließungen werden in dem Konzept nicht ausgeschlossen. In Emden, Zwickau, Hannover und Neckarsulm. Dabei sollen aber auch alternative Verwendungsmöglichkeiten geprüft werden. Niedersachsens Ministerpräsident Lies, der auch Aufsichtsratsmitglied ist, wertete die Einigung als zukunftsfähiges Konzept. Man investiere und steigere die Wettbewerbsfähigkeit von Volkswagen, sagte er. Ulrike Klein, Redaktion.
3: Am Flughafen Berlin-Brandenburg hat es Gefahrgutalarm gegeben. Eine Frau hatte sich mit einer unbekannten Substanz bei der Bundespolizei vor Ort gemeldet. Daraufhin wurde Alarm ausgelöst, weil eine Gefahr nicht ausgeschlossen werden konnte. Der öffentliche Bereich des Terminals 1 musste teilweise geräumt werden. Im Flugbetrieb kam es zu einzelnen Verspätungen und Ausfällen. Inzwischen ist der Einsatz aber beendet. Die Frau wurde in Gewahrsam genommen. Nach neuen Umfrageergebnissen könnte sich bei der Landtagswahl in Mecklenburg-Vorpommern ein Kopf-an-Kopf-Rennen zwischen SPD und AfD anbahnen. Laut Infratest DIMAP konnte die SPD von Ministerpräsidentin Schwesig den Abstand zur AfD an der Spitze auf 3 Punkte verringern und liegt jetzt bei 32%. Schwesig ruft in den sozialen Netzwerken die Wähler auf, Teil der Aufholjagd zu sein. Die mitregierende Linke und auch die Grünen sehen sich schon als Teil einer mehrheitsfähigen Regierung nach der Wahl am 20. September. Die neue Führung in Syrien hat begonnen, Chemiewaffen zu vernichten. Syrische Soldaten hatten sie im Bürgerkrieg eingesetzt, darunter Chlorgas. Die Waffen stammen aus dem geheimen Militärprogramm des gestürzten Präsidenten Assad. Es handele sich um die erste derartige Zerstörung seit einem Jahrzehnt, sagte die UN-Beauftragte für Abrüstungsfragen Nakamitsu.
6: Das Schlagerradio-Wetter in Deutschland. Aktuell bewölkt, auch am Nachmittag im Norden Regen, im Süden Sonne mit Höchstwerten zwischen 17 bis 31 Grad.
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0: 20 Minuten noch bis 6. Guten Morgen, Amy und Norman hier, der neue Schlager Radio Morgen. Helene kommt gleich mit Fehlerfrei und mit ihrem ganz neuen Hit dann um 7.40 Uhr bei uns.
1: Ich liebe ja unnötig lustige Tiergeschichten. Mhm. Und deshalb habe ich mich sehr gefreut, als ich was von einem Agroesel gelesen habe.
0: Ein Göttchen.
1: Ja.
0: Was hat er gemacht?
1: Der Kollege war im Landkreis Cuxhaven unterwegs und das haben Anwohner gesehen und haben angehalten mit ihrem Wohnmobil, weil sie den einfangen wollten. Gute Geschichte soweit. Mhm. Problem war, dass der Esel andere Pläne hatte. Der wollte nämlich mit seiner Pferdedame, mit der er zusammen ausgebrochen ist, wahrscheinlich ein schönes Date unternehmen und fand das gar nicht lustig, dass die beiden eingefangen werden sollten.
0: Okay.
1: Und ging dann auf die Menschen im Wohnwagen los. Der ist da rein, hat die gebissen und getreten.
0: Aha, Remi Demi gemacht.
1: Richtig Randale, weil sie ihn einfangen wollten.
0: Das liegt am Esel, der ist ja immer stur.
1: Da kam
0: der
1: dann,
0: den kannst du nicht so leicht, ne?
1: Nee.
0: Das sollte man sich vornehmen. Man sollte sich auch nicht überlegen, wenn man durch Spanien fährt, einen Stier einzufangen.
1: Richtig, auch eine doofe Idee.
0: Ja, genau.
1: Da kam dann tatsächlich auch die Polizei und der Besitzer vom Esel und alle haben versucht, irgendwie den Esel wieder zu beruhigen. Mhm. Aber da war nicht viel mehr beruhigen. Drei Menschen wurden verletzt, mussten tatsächlich ins Krankenhaus. Wegen Bissen und Ritten von Agro-Freddy. Freddy heißt der Gute nämlich.
0: Aber die Pferdedame, die hat sich das von der Ferne beobachtet und sagt, mit diesem Esel gehe ich nicht mehr aus.
1: Nee, das macht sie nicht nochmal.

0: Kern Deutschland, ein Wechsel aus Sonne und Regen bei maximal 27 Grad.
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2: Check, du, was liegt heute an, Kollege Olo?
3: Guten Morgen, Captain Olo. Der David Becker betreibt jetzt eine Hühnerfarm.
2: Das war ja klar.
3: Was?
2: Ja, dass der früher oder später mal die Spice Girls managt. Ach, Captain Crew, Fräulein Schieber, bitte ins Cockpit.
4: Ja, Captain.
2: Alles gut bei Ihnen da hinten?
4: Ja, oh, das wird ja ein spannendes Wochenende.
2: Wieso? Ich dachte, Bayern München ist schon Meister.
4: Ich rede von Sachsen-Anhalt, Chef.
2: Ja, was ist daran bitte spannend? Halten die plötzlich nicht mehr an, oder was?
4: Ja, ganz im Gegenteil. Jeder redet doch über die Wahl am Sonntag.
2: Ach, das ist in Sachsen-Anhalt. Dann habe ich irgendwas ganz falsch verstanden.
4: Wie? Was dachten Sie denn?
2: Ja, irgendwas zwischen Smolensk und Asowsches Meer.
4: Hä? Naja, auf jeden Fall sagen viele, dass eine Schicksalswahl wird für die Union und vor allem für den Kanzler.
2: Ach Quatsch, so eine Wahl bewältigt die CDU doch, ja, mit links.
4: Immerhin ist der Merz beim Wahlkampftermin in Mecklenburg-Vorpommern ausgepfiffen worden.
2: Die Leute haben ihm Ständchen gepfiffen. Die recht eintönige Melodie von How Much is the Fish, Brötchen.
4: Entschuldigung, tun Sie hier den Kanzler versprotten?
5: Nein.
2: So, Landanflug oder Tower meldet, der Kanzler hat sogar einen Wahlkampftermin in Zeitz abgesagt.
4: Wieso das?
2: Ja, selbst dort wird's kein Zucker schlecken.
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0: Willkommen hier, dein neuer Schlagerradio Morgen.
1: Guten Morgen.
0: Freitag, Wochenende steht schon vor der Tür, aber Juhu. Wir hauen immer noch die 250.000 Euro raus. Auf welchen Hit du achten musst, gleich bei uns um 6.40 Uhr.
1: Ja, und um 6.20 Uhr geht es um ein ganz wichtiges Thema. Wie wichtig ist es denn, auf Dinge aufzupassen in der Bahn, die ein Fremder dagelassen hat?
0: Gar nicht.
1: Oh, das klären wir gleich.
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4: Ich bin Jerome Nussbaum. In Nordrhein-Westfalen hat es erneut einen Anschlagsversuch auf das Stromnetz gegeben, nach Bergheim, diesmal in Dormagen. Die Polizei hat dazu offenbar ein Bekennerschreiben erhalten.
5: Wieder waren Abschussvorrichtungen für selbstgebaute Raketen an einem Umspannwerk aufgebaut. An den Bausätzen sollen laut Bild Zeitschaltuhren und Kupferdrähte befestigt gewesen sein. Sie ähneln demnach denen aus Bergheim bei Köln und Jänschwalde in Brandenburg. Passiert sei aber nichts, so die Polizei. Die Ermittler gehen von einem Sabotageversuch aus. Darauf soll ein Bekennerschreiben schließen lassen. Details dazu sind noch nicht bekannt geworden. Noah Ulrich, Redaktion.
4: Bei einem Anschlag gestern Nacht mit Brandsätzen auf die Baustelle eines Rüstungskonzerns in München wird ein Zusammenhang mit dem Ukraine-Krieg vermutet. Bayerns Innenminister Herrmann sieht ein politisches Motiv demnach als wahrscheinlich. Das Ziel seien Gebäude oder Baustellen gewesen, die unmittelbar Rüstungs- und Sicherheitsfirmen zuzurechnen seien, sagte er der ARD. Alles spreche dafür, dass die Tat etwas mit dem Ukraine-Krieg und der aktuellen hybriden Bedrohung zu tun habe. Dies müsse nun aber genau geprüft werden. Bei VW werden in den kommenden Jahren rund 50.000 Stellen gestrichen. Der Aufsichtsrat hat das Sparpaket für den Konzern am Abend in Wolfsburg gebilligt. Die Sitzung war eigentlich erst für heute geplant, wurde aber vorgezogen.
6: Demnach ist eine Halbierung der Modellpalette vorgesehen. Werksschließungen werden in dem Konzept nicht ausgeschlossen. In Emden, Zwickau, Hannover und Neckarsulm. Dabei sollen aber auch alternative Verwendungsmöglichkeiten geprüft werden. Niedersachsens Ministerpräsident Lies, der auch Aufsichtsratsmitglied ist, wertete die Einigung als zukunftsfähiges Konzept. Man investiere und steigere die Wettbewerbsfähigkeit von Volkswagen, sagte er. Ulrike Klein, Redaktion.
4: Am Flughafen Berlin-Brandenburg hat es Gefahrgutalarm gegeben. Eine Frau hatte sich mit einer unbekannten Substanz bei der Bundespolizei vor Ort gemeldet. Daraufhin wurde Alarm ausgelöst, weil eine Gefahr nicht ausgeschlossen werden konnte. Der öffentliche Bereich des Terminals 1 musste teilweise geräumt werden. Im Flugbetrieb kam es zu einzelnen Verspätungen und Ausfällen. Inzwischen ist der Einsatz aber beendet. Die Frau wurde in Gewahrsam genommen. Nach neuen Umfrageergebnissen könnte sich bei der Landtagswahl in Mecklenburg-Vorpommern ein Kopf-an-Kopf-Rennen zwischen SPD und AfD anbahnen. Laut Infratest DIMAP konnte die SPD von Ministerpräsidentin Schwesig den Abstand zur AfD an der Spitze auf 3 Punkte verringern und liegt jetzt bei 32%. Schwesig ruft in den sozialen Netzwerken die Wähler auf, Teil der Aufholjagd zu sein. Die mitregierende Linke und auch die Grünen sehen sich schon als Teil einer mehrheitsfähigen Regierung nach der Wahl am 20. September. Die neue Führung in Syrien hat begonnen, Chemiewaffen zu vernichten. Syrische Soldaten hatten sie im Bürgerkrieg eingesetzt, darunter Chlorgas. Die Waffen stammen aus dem geheimen Militärprogramm des gestürzten Präsidenten Assad. Es handele sich um die erste derartige Zerstörung seit einem Jahrzehnt, sagte die UN-Beauftragte für Abrüstungsfragen Nakamitsu.
1: Das Schlagerradio-Wetter in Deutschland. Aktuell in Berlin 16 Grad, in Stuttgart 17 und in Erfurt auch 17 Grad. Zurzeit bewölkt, am Nachmittag im Norden dann Regen, im Süden Sonne mit Höchstwerten zwischen 17 bis 31 Grad. Morgen ähnlich, Sonne und Schauer im Wechsel bei maximal 26 Grad.

0: 11 Minuten nach 6. Hier ist Schlagerradio.
1: Guten Morgen.
0: Amy und Norman, der neue Schlagerradio morgen mit dem großartigen Howard Carpendale. Aber das hat er ja in England aufgenommen mit dem Royal Philharmonic Orchestra. Man sieht, man kann aus Schlagern auch wirklich schöne klassische Musik machen.
1: Ja, definitiv. Passt auch sehr gut zusammen und macht ja beides auch bekanntlich gute Laune oder hebt die Stimmung zumindest.
0: Auf alle Fälle. Und das haben wir jetzt vor mit euch. Und zwar in der legendären Philharmonie in Berlin. Mhm. Also die hat wirklich eine sensationelle Akustik, da haben sie ja viel Geld reingesteckt, damit das gut ist. Ja, Sonntag, 11. Oktober, 15 Uhr könnt ihr dabei sein. 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Stimmungsvolle Arrangements werden dich erwarten. Es muss ja auch alles ein bisschen auch neu komponiert werden.
1: Ja.
0: Und du kriegst Gänsehaut. Das ist versprochen. Also wenn du Gänsehaut willst, Sonntag, 11. Oktober, 15 Uhr. Wir haben die Infos und die Tickets für dich aufgeschrieben auf schlagerradio.de.

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0: 18 Minuten nach 6, klasse Nummer, Dieter Thomas Kuhn, über den Wolken, schönen Freitag.
1: Guten Morgen.
0: Amy Norman hier, der neue Schlagerradio Morgen.
1: Ich war gestern auf dem Weg nach Hause und wurde in der Bahn angesprochen von einer jungen Frau, ob ich nicht auf ihre Sachen aufpassen könnte. Mhm. Sie müsste mal kurz Pipi machen.
0: Okay, kurz Pipi machen ist ja schön, aber ja. Es gibt auch Fälle, ich will ins Sportrestaurant, passen Sie mal auf hier, zwei Stunden.
1: Aber die Frage, die sich mir jetzt stellt, ist, was bedeutet denn aufpassen? Also heißt das jetzt, wenn sich da jemand hinsetzen will, dass ich sage, nee, der Platz ist schon besetzt? Oder wenn das jemand klauen möchte, muss ich dann hinterher rennen? Oder muss
0: ja, du weißt auch gar nicht, ob vielleicht ein Freund von dir kommt. Ich wollte mal kurz in die Tasche hier, die hat mich gerade geschickt und du weißt gar nicht. Und dann ist das Geld weg oder was auch immer.
1: Bin ich dann auch verantwortlich? Also kann ich dann zur Rechenschaft gezogen werden? Wie sieht denn das generell aus?
0: Ja, ja. Also wenn so etwas passiert, ich fahre nun sehr selten Bahn, aber wenn sowas vorkommen sollte, versuche ich mich wegzuducken oder so zu tun, als würde ich sie nicht verstehen. Weil ich auch einfach nicht den Mut habe. Nein, das mache ich auf keinen Fall.
1: Ja. Na, wie geht man damit um?
0: Ja, und wenn es dann natürlich passiert, Gewährleistung, also alles ohne Gewähr, bist du nicht schuldig. Also das habe ich auch schon mitbekommen, was man so lesen kann. Aber
1: vielleicht muss ich so einen Vordruck vorbereiten. Ich passe auf in folgenden Aspekten für 10 Minuten alle Angaben ohne Gewähr.
0: Ja, und man muss natürlich auch selbst schauen, ne? Wenn du mal ganz kurz Pipi musst und auf die Tasche jemand aufpassen soll, hallo, bist du ein Dieb? Man muss ja erstmal herausfinden, wer es ist.
1: Wer ist vertrauenswürdig, ja.
0: Das ist nicht so einfach. Bin gespannt, wie ihr damit umgeht. 08079 89 99. WhatsApp schicken.

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1: Kurz vor 17:30, jetzt Kerstin Ort nicht vergessen, 7:40 Uhr, Premiere, der neue Helene Fischer-Hit.

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8: Zum dritten Mal in dieser Woche hat es an einem Umspannwerk Großalarm gegeben. Nach Jenschwalde in Brandenburg und Bergheim bei Köln, diesmal in Dormagen. Was ist da passiert, Jerome, in den Schlagerradio-Nachrichten?
9: Laut Polizei waren an den Energieanlagen Abschussvorrichtungen für selbstgebaute Raketen aufgebaut, wie schon bei den zwei Vorfällen zuvor in Nordrhein-Westfalen und im Süden Brandenburgs. Die Vorrichtungen in Dormagen sollen laut Bild den anderen gefundenen ähneln, mit Zeitschaltuhren und Kupferdrähten. Passiert sei aber nichts, so die Polizei. Die Ermittler gehen von einem Sabotageversuch aus und offenbar gibt es auch einen konkreten Hinweis zu den Drahtziehern. Es liegt ein Bekennerschreiben vor, das gerade geprüft wird. Einzelheiten dazu sind noch nicht bekannt. Nach einem Hackerangriff auf das Landesverwaltungsnetz von Berlin müssen auch Bürger und Unternehmen heute damit rechnen, dass ihre Daten veröffentlicht werden. Bisher war nur bekannt, dass Daten von Beschäftigten der Senatsverwaltungen abgeflossen sind. Die Senatskanzlei ruft Betroffene auf, sofort Strafanzeige zu erstatten.
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9: Einen möglichen weiteren Sabotageversuch könnte es an einem Umspannwerk in Oldenburg gegeben haben. Nach Informationen von Welt TV ist die Polizei dort im Großeinsatz. Nach einem Gefahrgutalarm am Berliner Flughafen hat die Bundespolizei eine Frau in Gewahrsam genommen. Sie war mit einer bisher unbekannten Substanz an einem Servicepoint erschienen. Später gab es Entwarnung. FDP-Chef Kubicki hat seine Partei in Rostock im Landtagswahlkampf unterstützt. Demnach glaubt er an eine Aufholjagd seiner FDP in Mecklenburg-Vorpommern, wie er sagte, in der Nachspielzeit.
8: Das Schlagerradio-Wetter in Deutschland. Aktuell bewölkt, auch am Nachmittag im Norden Regen, im Süden Sonne mit Höchstwerten zwischen 17 bis 31 Grad.
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0: 6.39 Uhr, Roland Kaiser bei uns.
1: Morgen.
0: Ja, glaubt ihr, es geht schon wieder los? Klar, es geht jetzt los.
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1: Qualifizier dich für das 250.000 Euro Finale und achte auf Vanessa Mai mit Ich Fall in Love.
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0: Tim Peters hatte seine Finger mit dabei, ja?
1: Ja.
0: Ein bisschen eifersüchtig.
1: Noch du, ich freue mich einfach über den schönen Song. Da bin ich flexibel.
0: Genau, der ist neu, müssen wir genau hinhören. Pass auf, so klingt der. Eine tolle Nummer. Also, wenn der in voller Länge läuft hier bei uns, schick uns eine WhatsApp mit Schlagerradio und deinem Wohnort an die 08079 89 99.
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1: Ja.
0: Die Summe zu gewinnen, um die es geht, nämlich um eine
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0: Nein, jetzt bin ich aber neugierig, was ihr dazu sagt. Danny ist dran an der 08.079.89.99.
1: Ja, das ist kein Problem.
0: Okay.
1: Wenn ich weiß, ich fahre auch lang genug und müsste nicht in 2 Minuten aussteigen oder so, dann ist das kein Problem. Dann achtet man mal auf die Sachen und wenn es eine Rückbank weiter wäre, setzt man sich dahin und wartet so lange, bis die Fahrgastkundin wieder zurück ist.
2: Immer Frauen.
0: Fahrgastkundin. Für einen Mann würde er das nicht machen, der Danny bestimmt. Wer weiß.
2: Also wir haben wirklich was losgetreten. Da kamen einige Nachrichten. Zum Beispiel haben wir hier eine bekommen, das kann gefährlich werden. Ich würde es ablehnen. Es kann ja sein, dass die Person wiederkommt und behauptet, dies oder jenes sei gestohlen worden.
0: Okay,
2: und
0: ja,
2: nicht überall können im Zug Kameras sein. Bei sowas ist immer Vorsicht geboten. Mir ist es auch schon passiert, dass ich im Zug mal auf Toilette musste. Dann nimmt man den Rucksack mit Geldtechnik und so halt mit und lässt den Koffer mit den Sachen am Platz. Wenn sich jemand bedient und meint, meine Schlüpfer zu brauchen, von mir aus.
0: Es gibt ja auch Züge, da stehen die Koffer ganz weit weg, ne?
2: Ja.
0: Das sind solche Fächer, wo man die reinschiebt, da
2: und
0: bin
2: auch,
0: ich auch skeptisch.
2: Da habe ich auch schon mitbekommen, jetzt erst auf Instagram bei einer Influencerin wurde der ganze Koffer gestohlen.
0: Siehste? Man kann die aber auch natürlich verwechseln, ne? Klar,
2: ja.
0: Sieht doch
2: ja,
0: alles
2: ja.
0: gleich aus heutzutage.
2: Ja, ja.
0: Thomas ist noch dran.
3: Die Antwort auf die Frage ist ein ganz klares Ja. Natürlich würde ich auf andere klappen.
0: Mhm.
3: Und in welchem Umfang? Genauso wie ich mir wünschen würde, dass andere auf meine Klamotten aufpassen. Und zwar von A bis Z und von Anfang bis Ende. Ne? Und sollte das nicht funktionieren, würde ich mir Hilfe herbeirufen.
0: Okay.
3: So. Also, in diesem Sinne.
0: Merke ich mir, nächstes Mal, wenn ich verreise mit der Bahn, nehme ich Danny und Thomas mit. Sie können dann schön aufpassen.
2: Eine Nachricht aber noch bekommen von Uwe. Moin zusammen. Ich schaue erstmal, ob irgendwo eine versteckte Kamera ist. Denn man weiß ja nie, wer oder was aus so Sachen herausploppen kann. Fand ich auch schön, die Anekdote.
0: Ja, vielleicht kommt Helene Fischer raus.
2: Boing. Ja, das wird auch schön. Aber ganz im Ernst, die Antwort hängt doch davon ab, wer mich fragt und in welcher Situation. Im Nahverkehr, also S-Bahn, U-Bahn, Straßenbahn oder Bus, wahrscheinlich nicht. Da bin ich selbst froh, wenn ich wieder raus bin. Aber im Fernverkehr, wenn jemand schon 2 Stunden mir gegenüber sitzt und fragt, weil er sich kurz einen Kaffee aus dem Bordbistro holen möchte, dann wahrscheinlich schon. Vielleicht bringt er sie erst mir ja ein mit. Darauf kann ich keine pauschale Antwort geben.
0: Okay.
2: Einen schönen Tag noch.
0: Danke, dass ihr euch wirklich so fleißig hier bei uns in der Sendung beteiligt.
2: Ja.
0: Immer an der 08.079.89.99.

0: Amy und Norman hier, der neue Schlagerradio Morgen. Wir warten noch auf Vanessa Mai, Ich fall in love. Das ist der neue 250.000 Euro Schlager, auf den du achten musst.
1: Und auf neue Musik warten wir auch von Helene Fischer. An deiner Seite, da hören wir gleich mal ein bisschen genauer rein um 7.40 Uhr.
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7: Ich bin Jerome Nussbaum. In Nordrhein-Westfalen hat es erneut einen Anschlagsversuch auf das Stromnetz gegeben, nach Bergheim, diesmal in Dormagen. Die Polizei hat dazu offenbar ein Bekennerschreiben erhalten.
8: Wieder waren Abschussvorrichtungen für selbstgebaute Raketen an einem Umspannwerk aufgebaut. An den Bausätzen sollen laut Bild Zeitschaltuhren und Kupferdrähte befestigt gewesen sein. Sie ähneln demnach denen aus Bergheim bei Köln und Jenschwalde in Brandenburg. Passiert sei aber nichts, so die Polizei. Die Ermittler gehen von einem Sabotageversuch aus. Darauf soll ein Bekennerschreiben schließen lassen. Details dazu sind noch nicht bekannt geworden. Noah Ulrich, Redaktion.
7: Bei einem Anschlag gestern Nacht mit Brandsätzen auf die Baustelle eines Rüstungskonzerns in München wird ein Zusammenhang mit dem Ukraine-Krieg vermutet. Bayerns Innenminister Herrmann sieht ein politisches Motiv demnach als wahrscheinlich. Das Ziel seien Gebäude oder Baustellen gewesen, die unmittelbar Rüstungs- und Sicherheitsfirmen zuzurechnen seien, sagte er der ARD. Alles spreche dafür, dass die Tat etwas mit dem Ukraine-Krieg und der aktuellen hybriden Bedrohung zu tun habe. Dies müsse nun aber genau geprüft werden. Bei VW werden in den kommenden Jahren rund 50.000 Stellen gestrichen. Der Aufsichtsrat hat das Sparpaket für den Konzern am Abend in Wolfsburg gebilligt. Die Sitzung war eigentlich erst für heute geplant, wurde aber vorgezogen.
9: Demnach ist eine Halbierung der Modellpalette vorgesehen. Werksschließungen werden in dem Konzept nicht ausgeschlossen. In Emden, Zwickau, Hannover und Neckarsulm. Dabei sollen aber auch alternative Verwendungsmöglichkeiten geprüft werden. Niedersachsens Ministerpräsident Lies, der auch Aufsichtsratsmitglied ist, wertete die Einigung als zukunftsfähiges Konzept. Man investiere und steigere die Wettbewerbsfähigkeit von Volkswagen, sagte er. Ulrike Klein, Redaktion.
7: Am Flughafen Berlin-Brandenburg hat es Gefahrgutalarm gegeben. Eine Frau hatte sich mit einer unbekannten Substanz bei der Bundespolizei vor Ort gemeldet. Daraufhin wurde Alarm ausgelöst, weil eine Gefahr nicht ausgeschlossen werden konnte. Der öffentliche Bereich des Terminals 1 musste teilweise geräumt werden. Im Flugbetrieb kam es zu einzelnen Verspätungen und Ausfällen. Inzwischen ist der Einsatz aber beendet. Die Frau wurde in Gewahrsam genommen. Nach neuen Umfrageergebnissen könnte sich bei der Landtagswahl in Mecklenburg-Vorpommern ein Kopf-an-Kopf-Rennen zwischen SPD und AfD anbahnen. Laut Infratest DIMAP konnte die SPD von Ministerpräsidentin Schwesig den Abstand zur AfD an der Spitze auf 3 Punkte verringern und liegt jetzt bei 32%. Schwesig ruft in den sozialen Netzwerken die Wähler auf, Teil der Aufholjagd zu sein. Die mitregierende Linke und auch die Grünen sehen sich schon als Teil einer mehrheitsfähigen Regierung nach der Wahl am 20. September. Die neue Führung in Syrien hat begonnen, Chemiewaffen zu vernichten. Syrische Soldaten hatten sie im Bürgerkrieg eingesetzt, darunter Chlorgas. Die Waffen stammen aus dem geheimen Militärprogramm des gestürzten Präsidenten Assad. Es handle sich um die erste derartige Zerstörung seit einem Jahrzehnt, sagte die UN-Beauftragte für Abrüstungsfragen Nakamitsu.
1: Das Schlagerradio-Wetter in Deutschland. Aktuell in Münster 16 Grad, in München 21 und in Frankfurt am Main 18 Grad. Zurzeit bewölkt, am Nachmittag im Norden dann Regen, im Süden Sonne mit Höchstwerten zwischen 17 bis 31 Grad. Morgen ähnlich, Sonne und Schauer im Wechsel bei maximal 26 Grad.
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0: Minuten nach
1: Guten
0: 7.
1: Morgen.
0: Jawohl, toll, dass du dabei bist. Das ist übrigens Andreas Martin und nicht Vanessa Mai. Auf diesen Hit achten, das ist der 250.000-Euro-Schlager, kann jederzeit kommen.
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1: Ein bewölkter Himmel heißt noch nicht, dass die Sonne nicht mehr existiert. Ebenso wenig beweisen die Stürme deines Lebens oder in dieser Welt, dass Gott nicht mehr für dich da ist.

0: Cora bei uns mit neuer Musik hier, Schlagerradio.
1: Guten Morgen.
0: Wir haben es jetzt 10 Minuten nach 7.
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0: Hörst du also Ich Fall in Love?

0: 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Und das schickst du bitte schön an die 08079 89 99. 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

0: 19 Minuten nach 7, Emmy und Norman hier.
1: Guten Morgen.
0: Der neue Schlagerradio morgen, gleich in 20 Minuten. Sprechen wir mit Steffen Kobus, das ist der Chef von der Super Ello.
1: Ganz genau.
0: Die Goldene Henne wird heute verliehen. Da hat Helene Fischer ihren Auftritt, aber bevor das soweit ist, hat sie bei uns ihren Auftritt um 7.40 Uhr mit der Weltpremiere und ihrem neuen Hit im Radio bei Schlagerradio. Also unbedingt dranbleiben.
1: Das Wetter in Deutschland, ein Wechsel aus Sonne und Regen bei maximal 27 Grad.
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3: Check du, was liegt heute an, Kollege Olo?
4: Guten Morgen, Captain O, der David Becker betreibt jetzt eine Hühnerfarm.
3: Das war ja klar.
4: Was?
3: Ja, dass der früher oder später mal die Spice Girls managt. Ach, Captain Crew, Fräulein Schieber, bitte ins Cockpit.
5: Ja, Captain.
3: Alles gut bei Ihnen da hinten?
5: Ja, oh, das wird ja ein spannendes Wochenende.
3: Wieso? Ich dachte, Bayern München ist schon Meister.
5: Ich rede von Sachsen-Anhalt, Chef.
3: Ja, was ist daran bitte spannend? Halten die plötzlich nicht mehr an, oder was?
5: Ja, ganz im Gegenteil. Jeder redet doch über die Wahl am Sonntag.
3: Ach, das ist in Sachsen-Anhalt. Da habe ich irgendwas ganz falsch verstanden.
5: Wie? Was dachten Sie denn?
3: Ja, irgendwas zwischen Smolensk und Asowsches Meer.
5: Hä? Naja, auf jeden Fall sagen viele, dass eine Schicksalswahl wird für die Union und vor allem für den Kanzler.
3: Ach Quatsch, so eine Wahl bewältigt die CDU doch, ja, mit links.
5: Immerhin ist der Merz beim Wahlkampftermin in Mecklenburg-Vorpommern ausgepfiffen worden.
3: Ja, die Leute haben ihm Ständchen gepfiffen. Die recht eintönige Melodie von How much is the fish, Brötchen?
5: Entschuldigung, tun Sie hier den Kanzler verspotten?
6: Nein.
3: So lange am Flug oder Tower meldet, der Kanzler hat sogar einen Wahlkampftermin in Zeitz abgesagt.
5: Wieso das?
3: Ja, selbst dort wird es kein Zucker schlecken.
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10: Zum dritten Mal in dieser Woche hat es an einem Umspannwerk Großalarm gegeben. Nach Jenschwalde in Brandenburg und Bergheim bei Köln, diesmal in Dormagen. Was ist da passiert, Jerome, in den Schlagerradio-Nachrichten?
11: Laut Polizei waren an den Energieanlagen Abschussvorrichtungen für selbstgebaute Raketen aufgebaut, wie schon bei den zwei Vorfällen zuvor in Nordrhein-Westfalen und im Süden Brandenburgs. Die Vorrichtungen in Dormagen sollen laut Bild den anderen gefundenen ähneln, mit Zeitschaltuhren und Kupferdrähten. Passiert sei aber nichts, so die Polizei. Die Ermittler gehen von einem Sabotageversuch aus und offenbar gibt es auch einen konkreten Hinweis zu den Drahtziehern. Es liegt ein Bekennerschreiben vor, das gerade geprüft wird. Einzelheiten dazu sind noch nicht bekannt. Nach einem Hackerangriff auf das Landesverwaltungsnetz von Berlin müssen auch Bürger und Unternehmen heute damit rechnen, dass ihre Daten veröffentlicht werden. Bisher war nur bekannt, dass Daten von Beschäftigten der Senatsverwaltungen abgeflossen sind. Die Senatskanzlei ruft Betroffene auf, sofort Strafanzeige zu erstatten.
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11: Einen möglichen weiteren Sabotageversuch könnte es an einem Umspannwerk in Oldenburg gegeben haben. Nach Informationen von Welt TV ist die Polizei dort im Großeinsatz. Nach einem Gefahrgutalarm am Berliner Flughafen hat die Bundespolizei eine Frau in Gewahrsam genommen. Sie war mit einer bisher unbekannten Substanz an einem Servicepoint erschienen. Später gab es Entwarnung. FDP-Chef Kubicki hat seine Partei in Rostock im Landtagswahlkampf unterstützt. Demnach glaubt er an eine Aufholjagd seiner FDP in Mecklenburg-Vorpommern, wie er sagte, in der Nachspielzeit.
10: Das Schlagerradio-Wetter in Deutschland. Aktuell bewölkt, auch am Nachmittag im Norden Regen, im Süden Sonne mit Höchstwerten zwischen 17 bis 31 Grad.
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0: 7:38 Uhr. Guten Morgen. 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
0: 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Achte weiter auf Vanessa Mai. Ich fall in love. Kann jederzeit kommen.
2: Heute Abend ist es wieder soweit. Die goldene Henne wird verliehen. Der größte Publikumspreis Deutschlands von der Super Elo.
0: Genau. Der Chefredakteur Steffen Kobus ist bei uns. Guten Morgen.
3: Schönen guten Morgen und schöne Grüße an die Hörerinnen und Hörer.
2: Wunderbar. Wir wollen natürlich wissen, wir haben ja schon so ein, zwei Sachen gehört, was da heute Abend auch auf der Bühne passieren soll. Können Sie uns da vielleicht ein bisschen mehr zu verraten? Worauf können wir uns freuen?
3: Na, wir können uns zum einen auf ein ganz, ganz tolles Showprogramm freuen. Es wird singen die wunderbare Helene Fischer. Es wird eine Premiere geben. Peter Maffay singt mit Johannes Oerding. Es wird Michael Patrick Kelly mit der Kultband von Take That performen. Es wird Till Brönner zusammen mit Mandy Capristo singen. Die wunderbare Kerstin Ott ist da. Also tolles, tolles Showprogramm mit noch ein paar weiteren Überraschungen. Und dann gibt es natürlich wunderbare Preisträger in den Publikumskategorien, die ich jetzt leider noch nicht verraten kann, weil das ist ein Prinzip der Goldenen Henne. Sie werden in der Sendung überrascht werden.
0: Ja, eines muss ich jetzt schon sagen, die große Radiopremiere vom Helene Fischer neuen Hit gibt's heute im Radio, gleich hier nach unserem Gespräch. Und heute Abend auf der Bühne, hast du da schon Ideen, wie es aussehen wird?
2: Hängt sie da
0: besonders
2: auch von der Luft?
0: Was gebaut, wo sie durch die Luft fliegt?
3: Das weiß ich ehrlicherweise noch nicht. Die Proben werden gerade aufgebaut und das ist Sache von der Regie. Keine Ahnung, aber ich glaube, es wird ganz, ganz großes Kino. Und heute ist die Veröffentlichung ihres neuen Songs an meiner Seite und sie wird bei uns noch einen zweiten Song singen, ihren WM-Hit. Und heute Nacht und neben diesen ganzen wunderbaren Künstlerinnen und Künstlern haben wir einen Weltstar auf der Bühne, das kann ich jetzt schon verraten. Armin Müller-Stahl, der wunderbare Schauspieler, Künstler, Maler und Autor, wird die Goldene Henne für sein Lebenswerk bekommen und das wird mit Sicherheit ein emotionaler Höhepunkt.
0: Das kann ich durchaus
3: vorstellen. Abends hier in Leipzig.
2: Danke an Stefan Kobus, Chefredakteur der Super Elo. Wir werden auf jeden Fall heute Abend vom Fernseher sitzen und einschalten.
3: Vielen herzlichen Dank.
0: Und jetzt Weltpremiere. Hier ist der neue Hit von Helene Fischer bei Schlagerradio an meiner Seite.

0: Was für ein grandioser Hit, was für ein Brett.
1: Ja, wow. Knallt
0: ganz schön rein, ne? Helene Fischers neuer Hit an meiner Seite. Rund eine Dreiviertelmillion haben die große Helene Fischer Stadiontour gesehen. Das war da auch ein Lied, da hing sie dann auch in den Händen ihres Göttergattens,
1: ja,
0: und flog da durch die Luft. Ja.
1: Ist doch vielleicht gar kein Zufall, dass das Seite heißt und ihr Mann heißt Seidel. Naja, so oder so, komponiert im Übrigen auch und produziert von Alex Christensen. Und ich sehe auch, er hat selbst die Bassgitarre eingespielt. Also ja, wirklich ein Hit vom Feinsten.
0: Hammerknaller. So, und ihr könnt uns gerne auch mal schreiben, wie es euch gefällt, an der 08079 89 99.

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0: 7.49 Uhr haben wir es.
1: Guten Morgen. Henry
0: und Norman hier, dein neuer Schlagerradio morgen am Freitag. Was ist los in der Welt der Reichen und Schönen? Jetzt die Promi-News.
1: Vanessa Mai glaubt, dass Lola Viper tatsächlich für ihr Karriereende verantwortlich sein könnte.
0: Wir haben einen Podcast zusammen, ne?
1: Schön laut heißt der. Da ging es in der letzten Folge über Authentizität.
0: Oh, so ein schönes Wort am Morgen, ja.
1: Und natürlich auch die Frage, die man sich oft im Alltag stellt. Und dann sind sie vom einen ins andere gekommen, vom Hölzchen zum Stöckchen und so auch im Bett gelandet. Also zumindest thematisch betrachtet.
2: Hast du schon mal einen Orgasmus gefaked?
3: Haben wir das denn alle schon mal? Also wer hat das noch nicht gemacht? Ach komm.
0: Ich?
3: Ich komm mit.
4: Du bist ja die Erste, die schon springt, Mann.
3: Ich bin nur Positives und du bringst nur Negatives aus mir raus.
0: Was? Siehst du mal, jetzt haben sie sich über ein Teambrasur unterhalten und jetzt über sowas hier.
1: Ja.
0: Es ist schlüpfrig.
1: Vor allem, ich glaube, Claudia Ober würde das zusammenfassen unter Bechern, Bumsen, Business. Ja, eigentlich haben sie auch dann noch über andere Sachen gesprochen, wie zum Beispiel, dass Vanessa sich vornimmt, Komplimente häufiger anzunehmen später mal.
0: Aber du passt schön auf, Vanessa Mai gibt dir die Chance auf die 250.000 Euro mit
1: Ich
0: Fall in Love. Ist unser 250.000 Euro, kann jederzeit kommen. Wir gucken mal ins britische Königshaus. König Charles wünscht sich die Versöhnung zwischen den beiden Söhnen William und Harry, aber das läuft nicht so gut. Prinz William und auch seine Frau sind eher so auf Abstand. Ja, auch Meghan wird ferngehalten. Ich glaube, Vertrauen muss man sich erstmal erarbeiten, wenn das da so geknallt hat.
1: Und Nicole Kidman hat jetzt was ganz Kurioses bekannt gegeben. Sie hat ein Familienritual und zwar friert sie ihre Feinde ein. Mhm. Also zumindest den Zettel mit dem Namen da drauf. Das macht man in ihrer Familie wohl schon seit einigen Generationen. Wenn man jemanden nicht mehr leiden kann oder ihm Böses angetan hat, wird der Name auf einen Zettel geschrieben, ins Gefrierfach gepackt und dann wird er quasi eingefroren. Man kann sich aber auch wieder rausarbeiten und dann wird der Name wieder aus dem Gefrierfach rausgenommen.
0: Vielleicht probieren Sie das mal mit ein paar Politikern. Guckt, am Wochenende was rauskommt.
1: Großen Gefrierschrank.

0: Amy und Norman hier, der neue Schlagerradio Morgen.
1: Guten Morgen.
0: Rein geht's in einen Freitag und da ist natürlich was mit dabei, was wir wissen müssen.
1: Das Maxi-Wochenendwetter. Hm. Wie wird's denn jetzt am kommenden Wochenende und was kann man da vielleicht auch Schönes unternehmen?
0: Ja, und deine Chance auf 250.000 Euro hast du auch noch. Wir warten auf den 250.000 Euro Schlager von Vanessa Mai. Ich fall in love.
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8: Ich bin Jerome Nussbaum. Nach drei Anschlagsversuchen auf das Stromnetz in Brandenburg und zuletzt Nordrhein-Westfalen ist ein Bekennerschreiben aufgetaucht. Noch steht aber nicht fest, ob es echt ist.
9: Nach einem dritten Fund von Abschussvorrichtungen für selbstgebaute Silvesterraketen gestern Abend ist die Polizei noch immer in Dormagen an einem Umspannwerk im Einsatz. Es ist nicht weit vom vorherigen Tatort bei Bergheim entfernt. Die Vorrichtungen ähneln denen in Brandenburg, wo offenbar das größte Kraftwerk Jenschwalde lahmgelegt werden sollte. Wer nun laut dem Bekennerschreiben hinter den Attacken steckt, blieb unklar. Eine Polizeisprecherin aus Brandenburg wollte keine genaueren Angaben machen. Das Schreiben wird derzeit geprüft. Ulrike Klein, Redaktion.
8: Ein weiterer Polizeieinsatz läuft seit dem Morgen bei Oldenburg an einem Umspannwerk. Das Gelände wurde abgesperrt. Nähere Details sind derzeit nicht bekannt. Von verdächtigen Umständen sei die Rede, berichtet Welt TV. Zu Stromausfällen kam es demnach aber nicht. Der VW-Aufsichtsrat hat in einer vorgezogenen Sitzung am Abend das Sparpaket für den Konzern einstimmig beschlossen. Rund 50.000 Stellen sollen abgebaut werden. Vier Werke in Zwickau, Emden, Hannover und Neckarsulm stehen ab 2031 vor dem Aus, wenn sie nicht umgenutzt werden können. Niedersachsens Ministerpräsident Lies sprach dennoch von einem zukunftsfähigen Konzept für den Volkswagen-Konzern. Bei einem Besuch am Chemiestandort von Leuna in Sachsen-Anhalt hat Bundeskanzler Merz noch einmal um Stimmen für seine CDU bei der Landtagswahl geworben. Er sprach sich dabei klar gegen die AfD und deren Wahlprogramm aus.
10: Wie die AfD aus dem Binnenmarkt raus will, aus Schengen raus will, aus der Europäischen Union raus will, der stellt solche Projekte, wie sie hier hinter uns entstehen, von Grund auf in Frage. Und genau das wollen wir verhindern. Und genau deswegen bin ich auch an der Seite von Sven Schulze für die kommenden Wahlen am Sonntag.
8: Zwei Tage vor der Wahl liegt die AfD in Sachsen-Anhalt laut ZDF-Politbarometer bei 41%, die CDU bei 23. Allerdings ist Ministerpräsident Schulze demnach mit 48% Zustimmung deutlich beliebter als AfD-Spitzenkandidat Siegmund, der auf 34% kommt. Nach dem Einsturz der Carola-Brücke in Dresden ist ein Entwurf zum Ersatzneubau beschlossen worden. Der Stadtrat stimmte am Abend mehrheitlich zu. Vorher hatte es dafür auch bei einem Bürgervotum eine Mehrheit gegeben. Die neue Brücke soll bis 2031 gebaut werden und rund 140 Millionen Euro kosten. In Berlin tanzen ab heute Roboter in den Messehallen unterm Funkturm in die Zukunft. Robotik und KI sind die großen Themen bei der Elektronikmesse IFA. Sie öffnet am Mittag für das Publikum. Vorher gibt es einen Rundgang mit Bundesdigitalminister Wildberger und Berlins Finanzsenator Evers, der auch CDU-Spitzenkandidat für die anstehende Abgeordnetenhauswahl ist. Auf der Messe geht es bis Dienstag auch um vernetztes Wohnen und Gaming.
1: Schlagerradio-Wetter in Deutschland. Aktuell in Münster 16 Grad, in München 21 und in Frankfurt am Main 18 Grad. Zurzeit bewölkt, am Nachmittag im Norden dann Regen, im Süden Sonne mit Höchstwerten zwischen 17 bis 31 Grad. Morgen ähnlich, Sonne und Schauer im Wechsel bei maximal 26 Grad.
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0: Vier Minuten nach acht. Guten Morgen. Amy und Norman hier, der neue Schlagerradio Morgen. Wir warten noch auf Vanessa Mai. Ich fall in love. Das ist unser 250.000 Euro Schlager. Von wem produziert?
1: Tim Peters.
0: Ach Mensch, ja, wir warten auf diese Nummer. Kommt, vielleicht gleich.

0: Ariana aufstehen im Klassiker und gleich gibt's ein ganz neues Lied von Vincent Weiss. Guten Morgen.
1: Guten Morgen.
0: 8:11. Hier sind Emmy und Norman, dein neuer Schlager Radio Morgen.
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0: Minuten nach 8. Gleich Stefan Wackershausen, verzeihen Sie, Madame. Das Maxi-Wochenendwetter für maximalen Spaß am Wochenende.
1: Jawohl.
0: Haben wir in 20 Minuten für dich. Jetzt unsere Ernährungsmedizinerin Daniela Kielkowski.
2: Guten Morgen.
0: Ja, morgen.
2: Guten Morgen. Intervallfasten ist ja das Lieblingsthema vieler Deutscher. 16 zu 8 zum Beispiel. 16 Stunden nichts essen, 8 Stunden sich dann alles reinverleiben, was geht. Bei dem einen läuft das auch super, beim anderen jetzt eher nicht. Da gibt es ja viele Dinge, zum Beispiel Stoffwechsel soll angeregt werden, Entzündungen sollen gehemmt werden. Was ist denn jetzt deine Meinung zu dem ganzen Thema?
3: Ein guter Freund hat vor kurzem einen sehr schönen Post auf Instagram gemacht, den ich re-gepostet habe. Und zwar hieß der Nobelpreis wurde für Autophagie vergeben und nicht fürs Intervallfasten. Man hat ja das Intervallfasten praktisch auf den Markt gebracht mit dem Zusammenhang, dass man sagt, wenn man fastet, dann entgiftet man besser. Und das ist erstmal ein großer Irrtum, ja, weil wir alle entgiften. Es würde ja bedeuten, dass Menschen, die nicht fasten, einfach sehr früh sterben, und so ist es nicht. Die Autophagie findet also bei jedem von uns statt. Und dann ist es ganz einfach. Es gibt Menschen, denen kann Intervallfasten nichts anhaben und denen tut das möglicherweise auch gut, diese Nahrungspausen. Aber es gibt auch Menschen, die davon einfach einen echten Stoffwechselschaden entwickeln, ja? Die sehr viel Muskelmasse verlieren, die eher Körperfett einlagern, die Kraft verlieren. Auch hier ist es hoch individuell und ich kann wirklich mit vollster Überzeugung, auch die Datenlage ist da mittlerweile eindeutig, dass Intervallfasten nicht einen einzigen Vorteil gegenüber irgendwelchen anderen tausenden Diäten hat.
0: Super, Dankeschön, Daniela, für die tollen Tipps. Gibt's ja immer hier zum Nachhören auf schlagerradio.de für dich.

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9: Kurz vor den anstehenden Landtagswahlen drehen sich die Umfragewerte der Parteien noch einmal hin und her. In Mecklenburg-Vorpommern konnte die SPD von Ministerpräsidentin Schwesig jetzt deutlich aufholen. In Sachsen-Anhalt sieht es jedoch anders aus. Wie ist die Lage, Jerome, in den Schlagerradio-Nachrichten?
10: Zwei Tage vor der Wahl zum Magdeburger Landtag liegt die AfD weiter klar vor der CDU von Ministerpräsident Schulze. Im ZDF-Politbarometer erreicht die AfD 41%, die CDU 23%. Anders als in Mecklenburg-Vorpommern kann da also nicht von einem Kopf-an-Kopf-Rennen die Rede sein. Im Norden hat Schwesigs SPD den Abstand zur AfD an der Spitze auf 3 Punkte verringern können und steht bei 32%. In Sachsen-Anhalt ist laut Politbarometer aber AfD-Spitzenkandidat Siegmund deutlich unbeliebter als Ministerpräsident Schulze. Er kommt auf 34% Zustimmung, Schulze auf 48%. Noch nach Wolfsburg zu VW. Der Aufsichtsrat hat in einer vorgezogenen Sitzung am Abend das Sparpaket für den Konzern einstimmig beschlossen. Rund 50.000 Stellen sollen gestrichen werden. 4 Werke in Zwickau, Emden, Hannover und Neckarsulm stehen ab 2031 vor dem Aus, wenn sie nicht umgenutzt werden können. Niedersachsens Ministerpräsident Lies sprach dennoch von einem zukunftsfähigen Konzept.
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10: In Nordrhein-Westfalen hat es erneut einen Anschlagsversuch auf das Stromnetz gegeben, nach Bergheim, diesmal in Dormagen. Die Polizei hat dazu offenbar ein Bekennerschreiben erhalten, das gerade geprüft wird. In den Messehallen unterm Berliner Funkturm beginnt die IFA. Zunächst gibt es einen Eröffnungsrundgang mit Bundesdigitalminister Wildberger und Berlins Finanzsenator Evers. Ab dem Mittag ist die Elektronikmesse dann für das Publikum geöffnet. Rund 220.000 Besucher werden bis Dienstag erwartet.
9: Das Schlagerradio-Wetter in Deutschland. Aktuell bewölkt, auch am Nachmittag im Norden Regen, im Süden Sonne mit Höchstwerten zwischen 17 bis 31 Grad.
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0: 8:38, Roland Kaiser bei uns. Guten Morgen am Freitag.
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0: Sicher dir deine Chance auf eine Viertelmillion Euro. Achte weiter auf Vanessa Mai. Ich fall in love. Kann jederzeit kommen. Und jetzt für maximalen Spaß.
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0: Emmy, wie wird's denn bei uns?
3: Das Wochenende steht vor der Tür und vor allem der Sonntag bringt nochmal so richtig viel Sonne. Der Samstag startet im Süden noch mit etwas Regen, danach lockert es auf und es bleibt trocken. Im Norden und Nordosten gibt's einen Mix aus Sonne und Wolken, dazu auch einzelne Schauer. Die Temperaturen liegen bei 18 bis 23 Grad im Norden und in der Mitte, 23 bis sogar 28 Grad im Süden. In der Nacht wird es meist klar und trocken, örtlich mit ein bisschen Nebel, bei Temperaturen zwischen 6 bis 12 Grad. Der Sonntag wird dann aber richtig freundlich. Viel Sonne und meist trocken bei 19 Grad an den Küsten und bis zu 30 Grad am Oberrhein.
0: Kann man nicht meckern, überwiegend schönes Wetter. Danke für die tolle Vorhersage. Andrea Werk jetzt mit Feuervogel und du hörst Schlagerradio. Hör auf dein Herz.

0: Vanessa Mays neuer Hit, Ich fall in love, hier bei Schlageradio um 8.45 Uhr.
1: Es ist Sketch vor 9.
2: Und bei uns ist jetzt der Andi. Schönen guten Morgen.
3: Moin Moin.
4: Schönen guten Morgen und schöne Grüße gleich aus Kanada. Also wir werden in wenigen Minuten hier anlegen ich bin mal gespannt, wie das Leben so an Land wieder sein wird.
2: Ja.
4: So, weil wir haben ja ein bisschen Zeitverschiebung. Wollt ihr eigentlich gar nicht wissen, wie viel Uhr es bei uns ist gerade?
3: Ich glaube, es ist zurück 6 Stunden, oder?
4: Na, 5 Stunden.
3: Ah, ja,
4: okay. Ist jetzt knapp kurz nach 4 und ich bin extra wegen euch aufgestanden.
3: Das ist sehr schön, ja. So früh am Morgen.
2: Wunderbar.
3: Also noch vor dem Buffet haben wir den Andi hier für den Sketch erwischt.
2: Und trotzdem hat er länger geschlafen als ich.
4: So, heute wollt ihr beiden mal ein bisschen Urlaub im Strandhotel machen.
2: Ah ja,
4: klingt gut. Und ihr findet das Hotel aber nicht. Und Emi, du rufst jetzt gleich im Hotel an und fragst mal nach.
2: Mhm.
4: Ja. Sagst dann, hallo, wir können Ihr Hotel nicht finden, wo müssen wir denn hin?
3: Okay.
4: Ja, dann sage ich was und dann kommt Norman und woran sollen wir es erkennen?
2: Ja, gut.
4: Kurz und knapp.
2: Ja.
4: So, dann such mal nach dem Hotel, ich guck auch mal.
3: Mensch, hier, Emi, hat es dir nicht aufgeschrieben?
2: Naja, doch schon, aber ich finde diese dusselige Adresse
3: ja,
2: nicht.
3: Ja, das
2: also,
3: ist ja auch hier am
2: Strand. Ich glaube, ich muss da jetzt einfach mal anrufen, also weil sonst kommen wir hier ja nicht voran.
3: Mhm, mach mal.
2: Ja. Tüt. Hallo! Ja, schönen guten Tag. Sagen Sie mal, wir können Ihr Hotel gar nicht finden.
4: Ja, es ist nur ein Steinwurf vom Strand entfernt.
3: Und woran sollen wir das erkennen?
4: Ganz einfach, es ist das Haus mit den zerbrochenen Fensterscheiben.
3: Wegen der Steine.
2: Ja, gut, okay. Verstehe.

0: Amy Norman hier, der neue Schlagerradio Morgen.
1: Guten Morgen.
0: Wir warten noch darauf, dass uns jemand hier ins Studio gestellt wird.
1: Ja.
0: Tausende WhatsApps sind schon reingekommen, denn gerade lief ja der 250.000-Euro-Schlager.
1: Und außerdem klären wir die Frage, wenn ein Fremder im Zug fragt, könnten Sie kurz auf meine Sachen aufpassen? Was antwortet man da?
0: Nein.
1: Und wie genau muss man aufpassen?
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10: Ich bin Jerome Nussbaum. Nach 3 Anschlagsversuchen auf das Stromnetz in Brandenburg und zuletzt Nordrhein-Westfalen ist ein Bekennerschreiben aufgetaucht. Noch steht aber nicht fest, ob es echt ist.
11: Nach einem dritten Fund von Abschussvorrichtungen für selbstgebaute Silvesterraketen gestern Abend ist die Polizei noch immer in Dormagen an einem Umspannwerk im Einsatz. Es ist nicht weit vom vorherigen Tatort bei Bergheim entfernt. Die Vorrichtungen ähneln denen in Brandenburg, wo offenbar das größte Kraftwerk Jenschwalde lahmgelegt werden sollte. Wer nun laut dem Bekennerschreiben hinter den Attacken steckt, blieb unklar. Eine Polizeisprecherin aus Brandenburg wollte keine genaueren Angaben machen. Das Schreiben wird derzeit geprüft. Ulrike Klein, Redaktion.
10: Ein weiterer Polizeieinsatz läuft seit dem Morgen bei Oldenburg an einem Umspannwerk. Das Gelände wurde abgesperrt. Nähere Details sind derzeit nicht bekannt. Von verdächtigen Umständen sei die Rede, berichtet Welt TV. Zu Stromausfällen kam es demnach aber nicht. Der VW-Aufsichtsrat hat in einer vorgezogenen Sitzung am Abend das Sparpaket für den Konzern einstimmig beschlossen. Rund 50.000 Stellen sollen abgebaut werden. 4 Werke in Zwickau, Emden, Hannover und Neckarsulm stehen ab 2031 vor dem Aus, wenn sie nicht umgenutzt werden können. Niedersachsens Ministerpräsident Lies sprach dennoch von einem zukunftsfähigen Konzept für den Volkswagen-Konzern. Bei einem Besuch am Chemiestandort von Leuna in Sachsen-Anhalt hat Bundeskanzler Merz noch einmal um Stimmen für seine CDU bei der Landtagswahl geworben. Er sprach sich dabei klar gegen die AfD und deren Wahlprogramm aus.
12: Wie die AfD aus dem Binnenmarkt raus will, aus Schengen raus will, aus der Europäischen Union raus will, der stellt solche Projekte, wie sie hier hinter uns entstehen, von Grund auf in Frage. Und genau das wollen wir verhindern. Und genau deswegen bin ich auch an der Seite von Sven Schulze für die kommenden Wahlen am Sonntag.
10: 2 Tage vor der Wahl liegt die AfD in Sachsen-Anhalt laut ZDF-Politbarometer bei 41%, die CDU bei 23. Allerdings ist Ministerpräsident Schulze demnach mit 48% Zustimmung deutlich beliebter als AfD-Spitzenkandidat Siegmund, der auf 34% kommt. Nach dem Einsturz der Carola-Brücke in Dresden ist ein Entwurf zum Ersatzneubau beschlossen worden. Der Stadtrat stimmte am Abend mehrheitlich zu. Vorher hatte es dafür auch bei einem Bürgervotum eine Mehrheit gegeben. Die neue Brücke soll bis 2031 gebaut werden und rund 140 Millionen Euro kosten. In Berlin tanzen ab heute Roboter in den Messehallen unterm Funkturm in die Zukunft. Robotik und KI sind die großen Themen bei der Elektronikmesse IFA. Sie öffnet am Mittag für das Publikum. Vorher gibt es einen Rundgang mit Bundesdigitalminister Wildberger und Berlins Finanzsenator Evers, der auch CDU-Spitzenkandidat für die anstehende Abgeordnetenhauswahl ist. Auf der Messe geht es bis Dienstag auch um vernetztes Wohnen und Gaming.
1: Schlagerradio-Wetter in Deutschland. Aktuell in Münster 16 Grad, in München 21 und in Frankfurt am Main 18 Grad. Zurzeit bewölkt, am Nachmittag im Norden dann Regen, im Süden Sonne mit Höchstwerten zwischen 17 bis 31 Grad. Morgen ähnlich, Sonne und Schauer im Wechsel bei maximal 26 Grad.
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0: Minuten nach neun, rein geht's in deinen Freitag.
1: Morgen.
0: Amy und Norman hier, der neue Schlagerradio morgen. Ganz viele WhatsApps, die gerade reinkommen.
1: Oui.
0: Ja, es lief ja gerade der 250.000 Euro Schlager. Mal sehen, wer die nächste Chance für das große Finale.

0: Knallst in mein Leben, der Knaller von Udo Lindenberg. Es ist 9:11.
1: Guten Morgen.
0: Amy und Norman hier, der neue Schlagerradio Morgen.
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0: Gina, hier ist Schlagerradio. Guten Morgen.
4: Guten Morgen.
0: Na, gut reingekommen im Tag, ja?
4: Ja, ihr auch?
0: Natürlich.
1: Ja, wunderbar. Wir können uns nicht beschweren.
0: Wochenende steht vor der Tür. Hast du was Besonderes geplant?
4: Auch du eigentlich nicht. Ein bisschen was mit Wäsche, ein bisschen was mit rausgehen und vielleicht Pilze sammeln. Mit den Kindern.
1: Ja, wunderbar.
0: Das klingt aber schon sehr herbstlich.
1: Ja, finde ich ja klasse.
4: Ja.
0: Aber immer schön die richtigen holen. Wie viele Kinder hast du?
4: Insgesamt haben wir zusammen 6 Stück.
0: Oh, wie kommt's? So viele?
4: Ja, wer vorher schon anfängt, ne? Ist später
0: fertig. Gina, einen ganzen Kindergarten zu Hause, ist ja großartig. Da kann man so ein bisschen Geld gebrauchen, ne?
4: Oh ja.
0: Ja, und du hast auf den richtigen Song geachtet und seine WhatsApp geschickt. Und das heißt, du bist die Gewinnerin von 50 Euro erstmal.
1: Jawohl!
4: Juhu! Sehr schön, da freue ich mich riesig.
1: Ja, und das ist ja noch nicht alles. Du hast dich damit auch registriert für unser großes Finale am 31. Oktober im Park Inn Hotel am Alexanderplatz in Berlin für 250.000 Euro.
4: Sehr schön, da freue ich mich.
1: Hast du schon eine Ahnung, was du damit machen würdest, wenn du die bekommst?
4: Oh, ich glaube, ein richtig schönen Familienurlaub.
1: Sehr schön.
0: Ja, aber mit den vielen Kindern kostet schon recht viel Geld, ne?
4: Ja.
0: Also an diesem 31. Oktober hast du auch einen Feiertag, ne? Wo du zu Hause bist oder musst du arbeiten?
4: Nee, aber es ist Halloween, richtig?
0: Ja, das ist auch richtig. Halloween, ja. Alles zusammen, genau.
1: Reformationstag, Halloween, alles gleichzeitig.
0: Du hast dann also im Park-In-Hotel 3 Chancen, diesen 5-stelligen Code in den Tresor einzugeben. Und wenn dieser Code richtig ist, du kannst den schon mal einsammeln von den Kindern, was die vielleicht so für Tipps haben, dann gewinnst du eine 500.000.
1: Jawohl!
0: Also.
4: Sehr schön.
0: Toi, toi, toi. Ich freue mich, dass du mit dabei bist und dass wir uns da auch sehen am 31. Denn Amy und ich, wir sind dann auch mit dabei.
1: Im goldenen Glitzerfummel.
4: Ich freue mich. Vielen lieben Dank.
1: Sehr, sehr gerne.
0: So, und auf den nächsten Hit, auf den ihr achten müsst, verraten wir in einer guten halben Stunde um 9.45 Uhr etwa.
1: Genau.
0: Ich bin neugierig, welcher das ist, der euch dann die nächste Chance auf 250.000 Euro bringt.

0: Skandal im Sperrbezirk. Der Mega-Hit übrigens in Rostock haben wir festgestellt. Mhm. Bei Live-Auftritten laut GEMA-Liste wird er da am meisten gespielt. Bei uns wird gleich Anna-Karina Wolczek gespielt mit neuer Musik. Hier sind Emmy und Norman.
1: Guten Morgen.
0: Der neue Schlagerradio morgen 19 nach 9.
1: Ich war gestern auf dem Weg nach Hause und wurde in der Bahn angesprochen von einer jungen Frau, ob ich nicht auf ihre Sachen aufpassen könnte. Mhm. Sie müsste mal kurz Pipi machen.
0: Okay, kurz Pipi machen ist ja schön. Aber ja, es gibt auch Fälle, ich will ins Bordrestaurant. Passen Sie mal auf hier, zwei Stunden.
1: Aber die Frage, die sich mir jetzt stellt, ist, was bedeutet denn aufpassen? Also heißt das jetzt, wenn sich da jemand hinsetzen will, dass ich sage, nee, der Platz ist schon besetzt? Oder wenn das jemand klauen möchte, muss ich dann hinterher rennen? Oder muss
0: ich? Ja, du weißt auch gar nicht, ob vielleicht ein Freund von dir kommt. Ich wollte mal kurz in die Tasche hier, die hat mich gerade geschickt und du weißt gar nicht. Und dann ist das Geld weg oder was auch immer.
1: Bin ich dann auch verantwortlich? Also kann ich dann zur Rechenschaft gezogen werden? Wie sieht denn das generell aus?
0: Ja, ja. Also wenn so etwas passiert, ich fahre nun sehr selten Bahn, aber wenn sowas vorkommen sollte, versuche ich mich wegzuducken oder so zu tun, als würde ich sie nicht verstehen, weil ich auch einfach nicht den Mut habe. Nein, das mache ich auf keinen Fall.
1: Ja. Na, wie geht man damit um?
0: Ja, und wenn es dann natürlich passiert, Gewährleistung, also alles ohne Gewähr, bist du nicht schuldig. Also das habe ich auch schon mitbekommen, was man so lesen kann, aber...
1: Vielleicht muss ich so einen Vordruck vorbereiten. Ich passe auf in folgenden Aspekten für 10 Minuten alle Angaben ohne Gewähr.
0: Ja, und man muss natürlich auch selbst schauen, ne? Wenn du mal ganz kurz Pipi musst und auf die Tasche jemand aufpassen soll, hallo, bist du ein Dieb? Man muss ja erstmal herausfinden, wer es ist.
1: Wer ist vertrauenswürdig, ja.
0: Das ist nicht so einfach. Bin gespannt, wie ihr damit umgeht. 08079 89 99 WhatsApp schicken.

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6: Vor den anstehenden Landtagswahlen drehen sich die Umfragewerte der Parteien noch einmal hin und her. In Mecklenburg-Vorpommern konnte die SPD von Ministerpräsidentin Schwesig jetzt deutlich aufholen. In Sachsen-Anhalt sieht es jedoch anders aus. Wie ist die Lage, Jerome, in den Schlagerradio-Nachrichten?
7: Zwei Tage vor der Wahl zum Magdeburger Landtag liegt die AfD weiter klar vor der CDU von Ministerpräsident Schulze. Im ZDF-Politbarometer erreicht die AfD 41%, die CDU 23%. Anders als in Mecklenburg-Vorpommern kann da also nicht von einem Kopf-an-Kopf-Rennen die Rede sein. Im Norden hat Schwesigs SPD den Abstand zur AfD an der Spitze auf 3 Punkte verringern können und steht bei 32%. In Sachsen-Anhalt ist laut Politbarometer aber AfD-Spitzenkandidat Siegmund deutlich unbeliebter als Ministerpräsident Schulze. Er kommt auf 34% Zustimmung, Schulze auf 48%. Noch nach Wolfsburg zu VW. Der Aufsichtsrat hat in einer vorgezogenen Sitzung am Abend das Sparpaket für den Konzern einstimmig beschlossen. Rund 50.000 Stellen sollen gestrichen werden. 4 Werke in Zwickau, Emden, Hannover und Neckarsulm stehen ab 2031 vor dem Aus, wenn sie nicht umgenutzt werden können. Niedersachsens Ministerpräsident Lies sprach dennoch von einem zukunftsfähigen Konzept.
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7: In Nordrhein-Westfalen hat es erneut einen Anschlagsversuch auf das Stromnetz gegeben, nach Bergheim, diesmal in Dormagen. Die Polizei hat dazu offenbar ein Bekennerschreiben erhalten, das gerade geprüft wird. In den Messehallen unterm Berliner Funkturm beginnt die IFA. Zunächst gibt es einen Eröffnungsrundgang mit Bundesdigitalminister Wildberger und Berlins Finanzsenator Evers. Ab dem Mittag ist die Elektronikmesse dann für das Publikum geöffnet. Rund 220.000 Besucher werden bis Dienstag erwartet.
6: Das Schlagerradio-Wetter in Deutschland. Aktuell bewölkt, auch am Nachmittag im Norden Regen, im Süden Sonne mit Höchstwerten zwischen 17 bis 31 Grad.

0: Morgen, hier Schlagerradio.
1: Ich liebe ja unnötig lustige Tiergeschichten. Mhm. Und deshalb habe ich mich sehr gefreut, als ich was von einem Agroesel gelesen habe.
0: Ein Göttchen.
1: Ja.
0: Was hat er gemacht?
1: Der Kollege war im Landkreis Cuxhaven unterwegs und das haben Anwohner gesehen und haben angehalten mit ihrem Wohnmobil, weil sie den einfangen wollten. Gute Geschichte soweit. Mhm. Problem war, dass der Esel andere Pläne hatte. Der wollte nämlich mit seiner Pferdedame, mit der er zusammen ausgebrochen ist, wahrscheinlich ein schönes Date unternehmen und fand das gar nicht lustig, dass die beiden eingefangen werden sollten.
0: Okay.
1: Und ging dann auf die Menschen im Wohnwagen los. Der ist da rein, hat die gebissen und getreten.
0: Aha, Remi Demi gemacht.
1: Richtig Randale, weil sie ihn einfangen wollten.
0: Das liegt am Esel, der ist ja immer stur.
1: Da kam
0: der
1: dann,
0: den kannst du nicht so leicht, ne?
1: Nee.
0: Das sollte man sich vornehmen. Man sollte sich auch nicht überlegen, wenn man durch Spanien fährt, einen Stier einzufangen.
1: Richtig, auch eine doofe Idee.
0: Ja, genau.
1: Da kam dann tatsächlich auch die Polizei und der Besitzer vom Esel und alle haben versucht, irgendwie den Esel wieder zu beruhigen. Mhm. Aber da war nicht viel mit beruhigen. Drei Menschen wurden verletzt, mussten tatsächlich ins Krankenhaus. Wegen Bissen und Ritten von Agro-Freddy. Freddy heißt der Gute nämlich.
0: Aber die Pferdedame, die hat sich das von der Ferne beobachtet und sagt mir, diesen Esel gehe ich nicht mehr aus.
1: Nee, das macht sie nicht nochmal.
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0: Phänomen. Helene Fischer bei Schlagerradio. Es ist 9.46 Uhr. In zwei Stunden wollen wir das neue Lied von Helene Fischer nochmal hören, würde ich sagen.
1: Ja,
0: oder?
1: Unbedingt.
0: Kerstin wird es nochmal für dich spielen. 11.45 Uhr um diesen Dreh. Also unbedingt dranbleiben.
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0: Vanessa Mai mit Ich fall in love wurde schon gefunden und entdeckt. Und jetzt der nächste 250.000 Euro Schlager und... Ach, was für eine Überraschung. Nochmal Vanessa Mai.
1: Weil es so gut geklappt hat, gleich nochmal.
0: Ja, ja, genau. Hört man auch so gut raus.
1: Ja.
0: Das sind Mega-Hits, Mein Herz schlägt Schlager. Also das kriegt ihr doch alle mit, oder?
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0: Dort hast du dann drei Chancen, einen fünfstelligen Code in den Tresor einzugeben. 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Alle Spielregeln auf schlagerradio.de, also jetzt auf Vanessa Mai, Mein Herz schlägt Schlager achten.

0: Amy und Norman hier, der neue Schlagerradio Morgen. Ja, das war unsere zweite Woche zusammen, haben wir auch gut geschafft, ja. Schon die ersten Finalisten für das 250.000-Euro-Finale gekürt. Und es geht natürlich weiter. Ihr achtet bitte schön auf Vanessa Mai. Mein Herz schlägt Schlager. Also wenn das in voller Länge kommt, habt ihr nur eines zu tun.
1: Ihr schreibt eine WhatsApp an die 08079 89 99 mit dem Kennwort Schlagerradio und eurem Wohnort. Landest du dann hier bei uns im Studio, gewinnst du sofort 50 Euro. Und bist dabei beim großen Finale. Da hast du drei Chancen, einen fünfstelligen Code in den Tresor einzugeben. Und ist dieser Code richtig, geht die Tür auf, gewinnst du.
0: Eine Viertelmillion. So einfach ist das. Ja, und Kerstin hat mir noch versprochen, sie spielt in gut zwei Stunden den neuen Hit von Helene Fischer. Also auch dranbleiben, es lohnt sich. Wir wünschen euch jetzt erstmal ein schönes Wochenende.
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10: Ich bin Jerome Nussbaum. Seit dem frühen Morgen ist die Polizei an einem Umspannwerk im Kreis Oldenburg im Einsatz. Die Anlage wurde umstellt. Aktuell sind die Hintergründe noch unklar. Die Polizei sprach nur von verdächtigen Umständen. Es wird vermutet, dass es einen weiteren Sabotageversuch gegeben haben könnte, wie zuletzt am Abend in Dormagen.
11: Wieder waren Abschussvorrichtungen für selbstgebaute Raketen an einem Umspannwerk aufgebaut. An den Bausätzen sollen laut Bild Zeitschaltuhren und Kupferdrähte befestigt gewesen sein. Sie ähneln demnach denen aus Bergheim bei Köln und Jenschwalde in Brandenburg. Passiert sei aber nichts, so die Polizei. Die Ermittler gehen von einem Sabotageversuch aus. Darauf soll ein Bekennerschreiben schließen lassen. Details dazu sind noch nicht bekannt geworden. Noah Ulrich, Redaktion.
10: Bei einem Anschlag gestern Nacht mit Brandsätzen auf die Baustelle eines Rüstungskonzerns in München wird ein Zusammenhang mit dem Ukraine-Krieg vermutet. Bayerns Innenminister Herrmann sieht ein politisches Motiv demnach als wahrscheinlich. Alles spreche dafür, dass die Tat etwas mit dem Ukraine-Krieg und der aktuellen hybriden Bedrohung zu tun habe, sagte er der ARD. Dies müsse nun aber genau geprüft werden. Heute entscheidet sich, ob die beiden bulgarischen Verdächtigen in Untersuchungshaft kommen. Bundeskanzler Merz versucht, den Höhenflug der AfD in den Umfragen zur Landtagswahl in Sachsen-Anhalt übermorgen abzufangen. Bei einem Wahlkampfauftritt seiner CDU am Chemiestandort Leuna verwies Merz auf Probleme bei Neuansiedlungen in der Wirtschaft, etwa weil die AfD aus der EU austreten wolle.
12: Wer möchte, dass Deutschland ein offenes und liberales Land bleibt? Und wer möchte, dass Sachsen-Anhalt ein interessanter, auch europäisch interessanter Standort bleibt? Der darf am Sonntag nicht die AfD wählen. Der muss die CDU wählen und der muss dafür sorgen, dass Sven Schulze Mehrheit im Parlament hat, eine Mehrheit, mit der er weiter regieren kann.
10: In letzten Umfragen liegt die CDU von Ministerpräsident Schulze jedoch abgeschlagen auf Platz 2 mit 23%. Die AfD erreicht im ZDF-Politbarometer 41%. Inzwischen hat sich die BSW-Spitzenkandidatin Wittig dafür ausgesprochen, mit der AfD zusammenzuarbeiten. Sie sagte im ZDF, Politik müsse sich an Inhalten orientieren. Es gehe um gute Politik im Land. Die Weltraumsonde BP Colombo hat nach 8 Jahren Reise durchs All mit dem Anflug auf den Merkur begonnen. Die Annäherung dauert nach Angaben der Europäischen Raumfahrtagentur ESA mehrere Monate. Seit dem Start im Jahr 2018 hat die Sonde schon eine Strecke von mehr als 10 Milliarden Kilometern zurückgelegt. 2 Orbiter sollen nun die Oberfläche erforschen und auch das Magnetfeld des Merkur. Der Planet ist der Sonne am nächsten.
1: Das Schlager-Radio-Wetter in Deutschland. Wir haben in Köln-Bonn 18, in Stuttgart 21 und in Hamburg 16 Grad. Nördlich an der Linie Rheinland-Lausitz dichte Wolken und Regen ist auch öfter mal dabei. Nachmittags auch wirklich doller, teils auch mit Blitz und Donner. Südlich von Main und Mosel eher sonnig und trocken wieder und 18 bis 33 Grad.

0: Das neueste Lied von Andrea Berg, das kann uns keiner nehmen, gerade im August rausgekommen hier bei Schlagerradio. Und du achtest jetzt bitte auch auf ein neues, wichtiges Lied bei uns für...
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0: 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Aber jetzt mit Mein Herz schlägt Schlager. 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

0: Peter Maffay, So bist du. Ich finde, einer der Schlager, die sich wirklich so tief ins Herz eingebrannt haben, so über die Jahrzehnte hinweg. So lange hören wir den schon gerne. Hier ist Schlagerradio gleich mit neuer Musik von Sarah Zucker. Zeit umzugehen. Und jetzt Neuigkeiten, ich würde mal sagen gute Neuigkeiten, auf jeden Fall für Veganer. In den Hochschulmensen, da hat sich nämlich das Angebot an veganem Essen vervierfacht in den letzten 10 Jahren über den Daumen gepeilt. Übrigens nicht auf Kosten von Fleisch, also gibt es da auch noch, aber eher so ein bisschen auf Kosten von vegetarischem Essen. Das hat man jetzt einfach so zusammengemixt, sozusagen vegetarisch. Ja, das ist ja impliziert in veganen, kann man sagen. Und das soll wohl nach Schätzung auch einen Nutzen für unsere Umwelt bringen. Je nach Größe spart eine einzige Mensa durch diesen Wandel zwischen 8.000 und 40.000 Kilo CO2 pro Jahr.
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0: Gleich 11 und auf jeden Fall hören wir zum Beispiel Nena in der nächsten Stunde und auch Musik von Beatrice Egli. Na, und wer weiß, vielleicht auch unseren aktuellen 250.000 Euro Schlager. Bleib dran und schick uns, wenn es soweit ist, eine WhatsApp. Spielregeln auf schlagerradio.de.
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3: Hallo, hier ist Beatrice Egli. Und wenn bei Ihnen das Telefon klingelt, dann machen Sie mit. Marktforschungsinstitute ermitteln derzeit die Mediennutzung in Deutschland. Und es wäre schön, wenn Sie sich ein paar Minuten Zeit nehmen. Vielen Dank.
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9: Ich bin Jerome Nussbaum. Seit dem frühen Morgen ist die Polizei an einem Umspannwerk im Kreis Oldenburg im Einsatz. Die Anlage wurde umstellt. Aktuell sind die Hintergründe noch unklar. Die Polizei sprach nur von verdächtigen Umständen. Es wird vermutet, dass es einen weiteren Sabotageversuch gegeben haben könnte, wie zuletzt am Abend in Dormagen.
10: Wieder waren Abschussvorrichtungen für selbstgebaute Raketen an einem Umspannwerk aufgebaut. An den Bausätzen sollen laut Bild Zeitschaltuhren und Kupferdrähte befestigt gewesen sein. Sie ähneln demnach denen aus Bergheim bei Köln und Jenschwalde in Brandenburg. Passiert sei aber nichts, so die Polizei. Die Ermittler gehen von einem Sabotageversuch aus. Darauf soll ein Bekennerschreiben schließen lassen. Details dazu sind noch nicht bekannt geworden. Noah Ulrich, Redaktion.
9: Bei einem Anschlag gestern Nacht mit Brandsätzen auf die Baustelle eines Rüstungskonzerns in München wird ein Zusammenhang mit dem Ukraine-Krieg vermutet. Bayerns Innenminister Herrmann sieht ein politisches Motiv demnach als wahrscheinlich. Alles spreche dafür, dass die Tat etwas mit dem Ukraine-Krieg und der aktuellen hybriden Bedrohung zu tun habe, sagte er der ARD. Dies müsste nun aber genau geprüft werden. Heute entscheidet sich, ob die beiden bulgarischen Verdächtigen in Untersuchungshaft kommen. Bundeskanzler Merz versucht, den Höhenflug der AfD in den Umfragen zur Landtagswahl in Sachsen-Anhalt übermorgen abzufangen. Bei einem Wahlkampfauftritt seiner CDU am Chemiestandort Leuna verwies Merz auf Probleme bei Neuansiedlungen in der Wirtschaft, etwa weil die AfD aus der EU austreten wolle.
11: Wer möchte, dass Deutschland ein offenes und liberales Land bleibt? Und wer möchte, dass Sachsen-Anhalt ein interessanter, auch europäisch interessanter Standort bleibt? Der darf am Sonntag nicht die AfD wählen. Der muss die CDU wählen und der muss dafür sorgen, dass Sven Schulze Mehrheit im Parlament hat, eine Mehrheit, mit der er weiter regieren kann.
9: In letzten Umfragen liegt die CDU von Ministerpräsident Schulze jedoch abgeschlagen auf Platz 2 mit 23%. Die AfD erreicht im ZDF-Politbarometer 41%. Inzwischen hat sich die BSW-Spitzenkandidatin Wittig dafür ausgesprochen, mit der AfD zusammenzuarbeiten. Sie sagte im ZDF, Politik müsse sich an Inhalten orientieren. Es gehe um gute Politik im Land. Die Weltraumsonde BP Colombo hat nach 8 Jahren Reise durchs All mit dem Anflug auf den Merkur begonnen. Die Annäherung dauert nach Angaben der Europäischen Raumfahrtagentur ESA mehrere Monate. Seit dem Start im Jahr 2018 hat die Sonde schon eine Strecke von mehr als 10 Milliarden Kilometern zurückgelegt. 2 Orbiter sollen nun die Oberfläche erforschen und auch das Magnetfeld des Merkur. Der Planet ist der Sonne am nächsten.
0: Das Schlagerradio-Wetter in Deutschland. Wir haben in Hamburg 17, in Berlin 19 und in München 24 Grad. Nördlich an der Linie Rheinland-Lausitz, dichte Wolken und Regen ist auch öfter mal dabei. Nachmittags auch wirklich, teils auch mit Blitz und Donner. Südlich von Main und Mosel eher sonnig und trocken wieder und 18 bis 33 Grad.
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0: Dein Freitagvormittag mit Kerstin Surbier und jetzt mit Musik von Thomas Anders und Florian Silbereisen um kurz nach 11. Wir tun's nochmal.

0: Neue Musik von Wolfgang Petri, Morgen Gold hier bei Schlagerradio. Hör auf dein Herz. Und das spreche ich jetzt auch mal an, wenn es Unterstützung von Menschen mit Behinderung bei uns im Alltag geht. Also erstmal, um uns klarzumachen, was so die Probleme sind, hören wir Christina Marx, Sprecherin der Aktion Mensch. Wo erleben Menschen mit Behinderung Diskriminierung besonders häufig, ist die Frage.
1: Ganz häufig passiert es im öffentlichen Raum, aber auch auf der Arbeit und bei Ämtern und Behörden, was ich persönlich sehr gravierend finde, denn eigentlich sollten ja Ämter Menschen helfen, zu ihrem Recht zu kommen und nicht diskriminieren.
0: Und jetzt verrate ich, was du tun kannst, um Menschen mit Behinderung im Alltag besser zu integrieren. Ja, möglichst einfach ganz selbstverständlich in Freizeit, Schule, Arbeit und Vereinsleben in Sachen mit einbeziehen. Berührungsängste abbauen, das heißt wirklich offen miteinander umgehen. Auch nachfragen, wenn du das Gefühl hast, Hilfe wird gebraucht. Menschen mit Behinderung vor allen Dingen nicht auf ihre Behinderung reduzieren. Und generell mehr Aufklärung, wo du das machen kannst. In Schulen, am Arbeitsplatz stärker über Behinderung und

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0: Nick Peper, Schlagerradio, lebt deinen Traum. 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Da kriegst du heute ein Auge im Fernsehen. Ein riesiges Star-Aufgebot, auch an Schlagerstars, bei der Verleihung der Goldenen Henne. Deutschlands größter Publikumspreis, ja, mit der Super Illo. Und Chefredakteur Stefan Kobos ist stolz darauf, dass Helene Fischer heute Abend auch live auftreten wird und verrät uns noch ein Highlight.
1: Ja, heute ist die Veröffentlichung ihres neuen Songs an meiner Seite. Und sie wird bei uns noch einen zweiten Song singen, ihren WM-Hit. Und heute Nacht und neben diesen ganzen wunderbaren Künstlerinnen und Künstlern haben wir einen Weltstar auf der Bühne, das kann ich jetzt schon verraten. Armin Müller-Stahl, der wunderbare Schauspieler, Künstler, Maler und Autor, wird die Goldene Henne für sein Lebenswerk bekommen und das wird mit Sicherheit ein emotionaler Höhepunkt.
0: Super Illo-Chefredakteur Stefan Kobus zur Verleihung der Goldenen Henne. Heute Abend live im Fernsehen, 20.15 Uhr bis fast Mitternacht. Und Überraschung jetzt für dich, du hörst Helene Fischers brandneues Lied, das heute rausgekommen ist. Jetzt bei Schlagerradio an meiner Seite.

0: Ross Anthony mit Giovanni Zarella bei Schlagerradio. Und jetzt hör mal. Hörst du Vanessa Mai mit Mein Herz schlägt Schlager in voller Länge? 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Gleich unsere Mittagspausenparty mit superflotten Schlager.
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12: Ich bin Jerome Nussbaum. Die Ermittler im Fall der Sabotageversuche in Brandenburg und zuletzt in Nordrhein-Westfalen haben einen Tatverdächtigen im Visier. Der Mann soll das Bekennerschreiben verfasst haben, das beide Anschlagsversuche auf das Stromnetz miteinander in Verbindung bringt.
13: Er soll aus dem Raum Gevelsberg im Ruhrgebiet stammen und das handschriftliche Bekennerschreiben mit seinem eigenen Namen unterzeichnet haben. Vorher war lange geprüft worden, ob es überhaupt echt ist. Wie die Taz berichtet, ging das Schreiben per Post in ihrer Redaktion ein. Es wurde laut Poststempel in Nordrhein-Westfalen abgeschickt. Allerdings ist noch unklar, ob der Mann tatsächlich etwas mit den Sabotagefällen zu tun hat. Dies müsse erstmal geprüft werden, sagte ein Polizeisprecher. Eine Großfahndung ist angelaufen. Noah Ulrich, Redaktion.
12: In den Messehallen unterm Berliner Funkturm beginnt die IFA. Am Vormittag gab es einen Eröffnungsrundgang mit Bundesdigitalminister Wildberger und Finanzsenator Evers. Jetzt darf auch das Publikum rein. Bis Dienstag werden rund 220.000 Besucher erwartet. Im Mittelpunkt steht künstliche Intelligenz, aber auch humanoide Roboter sind auf der Funkausstellung zu sehen. Bei VW werden in den kommenden Jahren rund 50.000 Stellen gestrichen. Der Aufsichtsrat hat das Sparpaket für den Konzern am Abend in Wolfsburg gebilligt.
14: Demnach ist eine Halbierung der Modellpalette vorgesehen. Werksschließungen werden in dem Konzept nicht ausgeschlossen. In Emden, Zwickau, Hannover und Neckarsulm. Dabei sollen aber auch alternative Verwendungsmöglichkeiten geprüft werden. Niedersachsens Ministerpräsident Lies, der auch Aufsichtsratsmitglied ist, wertete die Einigung als zukunftsfähiges Konzept. Man investiere und steigere die Wettbewerbsfähigkeit von Volkswagen, sagte er. Ulrike Klein, Redaktion.
12: Der Verkehr am Flughafen Berlin-Brandenburg ist nach dem Gefahrgutalarm gestern Abend wieder regulär angelaufen. Eine Frau soll an einem Standort der Bundespolizei mit einem gefährlichen Stoff gedroht haben. Der stellte sich später aber als harmlos heraus. Die Frau kam in Gewahrsam. Nach einzelnen Verspätungen und Ausfällen am Abend gab es heute früh nur wenige Maschinen, die gestrichen wurden. Nach dem Einsturz der Carola-Brücke in Dresden ist ein Entwurf zum Ersatzneubau beschlossen worden. Der Stadtrat stimmte mehrheitlich zu. Vorher hatte es dafür auch bei einem Bürgervotum eine Mehrheit gegeben. Die neue Brücke soll bis 2031 gebaut werden und rund 140 Millionen Euro kosten. Die Zahl der Toten nach der verheerenden Sturzflut im Himalaya ist auf mehr als 1250 gestiegen. Fast 5000 Menschen werden noch immer vermisst. Mehr als eine Woche nach der Katastrophe konnten nun aber zwei Menschen lebend in einem Tunnel gefunden werden. Nach Angaben der Armee in Nepal handelt es sich um Mitarbeiter eines Wasserkraftwerks, das von der Flut getroffen wurde.
0: Das Schlagerradio-Wetter in Deutschland. Wir haben in Hamburg 17, in Berlin 19 und in München 24 Grad. Nördlich an der Linie Rheinland-Lausitz, dichte Wolken und Regen ist auch öfter mal dabei. Nachmittags auch wirkt teils auch mit Blitz und Donner. Südlich von Main und Mosel eher sonnig und trocken wieder und 18 bis 33 Grad.
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0: Los geht's, kurz nach 12, dein Freitagmittag mit Partystimmung bis halb eins. Ich bin Kerstin Surbier, hier Marie Reim und Tim Peters.

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Jürgen Drews bei Schlagerradio. Lass dir noch ein bisschen Schwung mitgeben für diesen Freitagmittag von uns. Gleich zum Beispiel mit Musik von Team 5 und auch jetzt Marianne Rosenberg. Und denk auch an unseren 250.000 Euro Schlager, wenn Vanessa Mai's Mein Herz schlägt Schlager läuft. Deine Chance rein.

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Ach, immer wieder schön romantisch. Kleine Taschenlampe brennt von Markus gerade hier bei Schlagerradio. Wir haben Freitagmittag. Das Wochenende steht vor uns, das erste im September. Und da wäre vielleicht Zirkus meets Schlager was für dich in Oberhausen, heute und morgen im Metronomtheater. Der Zirkus Roncalli trifft auf Schlagerklassiker und Live-Musik, also Zirkus, Akrobatik, Schlager, alles in einer Show. Morgen gibt es Vorstellungen um 14.30 Uhr und 19 Uhr. Dann steigt das Heimatfest Haltern am See an diesem Wochenende in der Innenstadt mit Kirmes, Mitmachaktionen, natürlich ganz viel Musik. Zum Beispiel Anita Hoffmann tritt auf, Joey Heindle und Olaf Henning. Da werden rund 70.000 Besucher erwartet und Sonntag dann auch noch in Haltern am See, verkaufsoffener Sonntag. Oder Michaelisfest in Dortmund Mengede an diesem Wochenende im Ortskern. Kirmes mit Fahrgeschäften und Live-Musik, kostenlose Spiel- und Bastelaktionen, Hüpfburg und weitere Mitmachangebote. Und Sonntag Kinderlieder, irische Live-Musik und verkaufsoffener Sonntag. Was immer du auch tust, viel Spaß dabei. Jetzt Maite Kelly für dich bei Schlagerradio.

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3: Und jetzt der wichtige Rückruf auf vielleicht genau deine WhatsApp. Hallihallo, ich bin Kerstin von Schlagerradio.
4: Und ich bin Doreen und ich höre gern Schlagerradio.
3: Ja, und du hast auch ganz gut hingehört bei unserem aktuellen 250.000 Euro Schlager von Vanessa Mai. Mein Herz schlägt Schlager und hast eine WhatsApp geschickt. Und Glück, du gewinnst 50 Euro.
4: Oh, super, danke, ich freue mich.
3: Ja, und du kriegst natürlich obendrauf auch die Chance, beim Finale dabei zu sein. Finale nennen wir den Moment, wo dann alle vor dem großen Tresor stehen in Berlin im Park-Inn-Hotel am Alexanderplatz. Und du kommst dran und kannst dreimal einen fünfstelligen Code eingeben. Und wer weiß, vielleicht ist deiner richtig. Ja. Dann kriegst du...
4: Das würde ich mir freuen.
3: Ich weiß. Dann kriegst du eine Viertelmillion. Eine Viertelmillion? Oh, super. Das ist so crazy.
4: Ja, Wahnsinn.
3: Hast du da schon Pläne? Ich habe hier so ein kleines Bild bei dir gesehen bei WhatsApp. Irgendwas mit Kreuzfahrtschiff?
4: Genau, fahre ich gerne mit meiner Tochter, okay, mit der AIDA.
3: Ah,
4: und die möchte gerne nächstes Jahr ihren Führerschein machen. Also es passt schon dann alles.
3: Ja, meine macht auch gerade. Das kostet. Dafür kannst du viel Geld gebrauchen, ja.
4: Voll gerne.
3: Ich drücke dir auch natürlich ganz feste die Daumen. Ne? Da hast du jetzt noch ein bisschen Zeit,
4: danke,
3: bis Ende Oktober dir da deine Codes zu überlegen.
4: Mhm.
3: Und ja, freue mich, dass du gerne Schlagerradio hörst. Viel Spaß mit den 50 Euro, Doreen.
4: Dankeschön.
3: Und ganz bald stelle ich dir schon den nächsten 250.000 Euro Schlager vor. Es geht weiter mit deiner Chance, reich zu werden mit Schlagerradio.

0: Hallo und Riesenfreude bei Doreen. Sie hat auch die Chance auf die Viertelmillion. Du kannst das auch, ganz einfach. Achte auf ein bestimmtes Lied, den 250.000-Euro-Schlager, der jetzt angesagt ist. Und den stelle ich dir in genau 20 Minuten hier vor. Außerdem auf jeden Fall gleich Musik von Safia. Ich bin ich, die Rosenstolz-Nummer im neuen Gewand.
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11: Ich bin Jerome Nussbaum. Die Ermittler im Fall der Sabotageversuche in Brandenburg und zuletzt in Nordrhein-Westfalen haben einen Tatverdächtigen im Visier. Der Mann soll das Bekennerschreiben verfasst haben, das beide Anschlagsversuche auf das Stromnetz miteinander in Verbindung bringt.
12: Er soll aus dem Raum Gevelsberg im Ruhrgebiet stammen und das handschriftliche Bekennerschreiben mit seinem eigenen Namen unterzeichnet haben. Vorher war lange geprüft worden, ob es überhaupt echt ist. Wie die Taz berichtet, ging das Schreiben per Post in ihrer Redaktion ein. Es wurde laut Poststempel in Nordrhein-Westfalen abgeschickt. Allerdings ist noch unklar, ob der Mann tatsächlich etwas mit den Sabotagefällen zu tun hat. Dies müsse erstmal geprüft werden, sagte ein Polizeisprecher. Eine Großfahndung ist angelaufen. Noah Ulrich, Redaktion.
11: In den Messehallen unterm Berliner Funkturm beginnt die IFA. Am Vormittag gab es einen Eröffnungsrundgang mit Bundesdigitalminister Wildberger und Finanzsenator Evers. Jetzt darf auch das Publikum rein. Bis Dienstag werden rund 220.000 Besucher erwartet. Im Mittelpunkt steht künstliche Intelligenz, aber auch humanoide Roboter sind auf der Funkausstellung zu sehen. Bei VW werden in den kommenden Jahren rund 50.000 Stellen gestrichen. Der Aufsichtsrat hat das Sparpaket für den Konzern am Abend in Wolfsburg gebilligt.
13: Demnach ist eine Halbierung der Modellpalette vorgesehen. Werksschließungen werden in dem Konzept nicht ausgeschlossen. In Emden, Zwickau, Hannover und Neckarsulm. Dabei sollen aber auch alternative Verwendungsmöglichkeiten geprüft werden. Niedersachsens Ministerpräsident Lies, der auch Aufsichtsratsmitglied ist, wertete die Einigung als zukunftsfähiges Konzept. Man investiere und steigere die Wettbewerbsfähigkeit von Volkswagen, sagte er. Ulrike Klein, Redaktion.
11: Der Verkehr am Flughafen Berlin-Brandenburg ist nach dem Gefahrgutalarm gestern Abend wieder regulär angelaufen. Eine Frau soll an einem Standort der Bundespolizei mit einem gefährlichen Stoff gedroht haben. Der stellte sich später aber als harmlos heraus. Die Frau kam in Gewahrsam. Nach einzelnen Verspätungen und Ausfällen am Abend gab es heute früh nur wenige Maschinen, die gestrichen wurden. Nach dem Einsturz der Carola-Brücke in Dresden ist ein Entwurf zum Ersatzneubau beschlossen worden. Der Stadtrat stimmte mehrheitlich zu. Vorher hatte es dafür auch bei einem Bürgervotum eine Mehrheit gegeben. Die neue Brücke soll bis 2031 gebaut werden und rund 140 Millionen Euro kosten. Die Zahl der Toten nach der verheerenden Sturzflut im Himalaya ist auf mehr als 1250 gestiegen. Fast 5000 Menschen werden noch immer vermisst. Mehr als eine Woche nach der Katastrophe konnten nun aber 2 Menschen lebend in einem Tunnel gefunden werden. Nach Angaben der Armee in Nepal handelt es sich um Mitarbeiter eines Wasserkraftwerks, das von der Flut getroffen wurde.
0: Das Schlagerradio-Wetter in Deutschland. Wir haben in Berlin 19, in Hamburg 18 und in Münster 19 Grad. Heute nördlich einer Linie Rheinland-Lausitz. Dichte Wolken und Regen ist auch öfter mal dabei. Nachmittags auch wirklich doller, teils auch mit Blitz und Donner. Südlich von Main und Mosel eher sonnig und trocken wieder und 18 bis 33 Grad.
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0: Hi, und jetzt um kurz nach eins für dich Musik von Saphir. Ich bin ich.

0: Neu aus diesem Sommer, das Lied von Sonja Liebing, schon längst verliebt hier bei Schlagerradio. 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
4: Letzter Aufruf für zwei Piloten über den Wolken.
5: Take one, check two, was liegt heute an, Kollege Olo?
6: Guten Morgen, Captain Olo, der David Becker betreibt jetzt eine Hühnerfarm.
7: Das war ja klar.
6: Was?
7: Ja, dass der früher oder später mal die Spice Girls managt. Ach, Captain Crew, Fräulein Schieber, bitte ins Cockpit.
8: Ja, Captain.
7: Alles gut bei Ihnen da hinten?
8: Ja, oh, das wird ja ein spannendes Wochenende.
7: Wieso? Ich dachte, Bayern München ist schon Meister.
8: Ich rede von Sachsen-Anhalt, Chef.
7: Ja, was ist daran bitte spannend? Halten die plötzlich nicht mehr an, oder was?
8: Ja, ganz im Gegenteil. Jeder redet doch über die Wahl am Sonntag.
7: Ach, das ist in Sachsen-Anhalt. Dann habe ich irgendwas ganz falsch verstanden.
8: Wie? Was dachten Sie denn?
7: Ja, irgendwas zwischen Smolensk und Asowsches Meer.
8: Hä? Naja, auf jeden Fall sagen viele, dass eine Schicksalswahl wird für die Union und vor allem für den Kanzler.
7: Ach Quatsch, so eine Wahl bewältigt die CDU doch, ja, mit links.
8: Immerhin ist der Merz beim Wahlkampftermin in Mecklenburg-Vorpommern ausgepfiffen worden.
7: Die Leute haben ihm Ständchen gepfiffen. Die recht eintönige Melodie von How Much Is the Fish, Brötchen.
8: Entschuldigung, tun Sie hier den Kanzler versprotten?
9: Nein.
7: So, Landanflug oder Tower meldet, der Kanzler hat sogar einen Wahlkampftermin in Zeitz abgesagt.
8: Wieso das?
7: Ja, selbst dort wird's kein Zucker schlecken.
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0: Das läutet von Vanessa Mai bei Schlagerradio Ich Fall in Love. Nee, da keine WhatsApp schicken, ne? Damit hat ja Gina heute Morgen schon 50 Euro gewonnen und sich qualifiziert für das 500.000-Euro-Finale. Das kannst du auch. 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
11: Ich bin Marvin Standke. Neue Erkenntnisse gibt es zu mehreren Sabotagefällen an Umspannwerken in Brandenburg und NRW. Ein Mann aus Nordrhein-Westfalen soll sich zu den Taten bekannt haben, das berichtet die ARD. In seinen Schreiben kritisiert der Mann fossile Brennstoffe. Die Polizei bewertet die Schreiben als echt. Betroffen war das Umspannwerk Jenschwalde in Brandenburg. Gestern wurde zudem ein verdächtiger Gegenstand in NRW gefunden. Er wird ebenfalls dem Verdächtigen zugerechnet. Mehr als eine Woche nach der Sturzflut in Nepal sind zwei Menschen lebend aus einem Tunnel gerettet worden.
12: Nach Angaben der Armee handelt es sich um Mitarbeiter eines Wasserkraftwerks. Bei der Katastrophe kamen bisher mehr als 1250 Menschen ums Leben, mehr als 4200 werden noch vermisst. Rund 7500 Häuser wurden zerstört. Die Kosten für den Wiederaufbau werden auf etwa 45 Milliarden Euro geschätzt. Deutschland beteiligt sich an der internationalen Hilfe. Über von Deutschland mitfinanzierte Fonds fließen bereits Hilfsgelder nach Nepal. Ulrike Klein, Redaktion.
11: Bundesinnenminister Dobrindt berät heute in Kopenhagen über neue sogenannte Abschiebezentren außerhalb der EU. Vertreter aus Dänemark, Österreich, den Niederlanden und Griechenland nehmen ebenfalls teil. Deutschland will gemeinsam mit diesen Ländern sogenannte Return Hubs in Drittstaaten errichten. Dort könnten abgelehnte Asylbewerber untergebracht werden, die nicht zurückkehren können. Laut Dobrindt laufen bereits Gespräche mit möglichen Partnerländern über solche Zentren. 50.000 Arbeitsplätze will Volkswagen mit dem neuen Sparplan abbauen. Das sorgt für unterschiedliche Reaktionen in den betroffenen Regionen. Sachsens Ministerpräsident Kretschmer sieht darin eine Chance für die Autoindustrie. Mit Effizienz könne die Produktion in Deutschland erhalten bleiben. Emdens Oberbürgermeister Kröthoff sieht dagegen keinen Grund zur Entwarnung. Die Unsicherheit für die Beschäftigten bleibe bestehen. Ob VW-Werke in Emden, Hannover, Neckarsulm und Zwickau schließen, ist noch offen. Und das Finanzamt wird freundlicher. Steuerbescheide sollen künftig verständlicher formuliert sein. Dafür wurden 730 Textbausteine in einfache Sprache übersetzt. 90% der Testpersonen fanden die neuen Formulierungen besser verständlich. Auch neue Schreiben sollen künftig von Anfang an klarer formuliert werden.
13: Das Schlagerradio-Wetter in Deutschland. Wir haben in Bremen 19, in Berlin auch 19 und in Köln-Bonn jetzt 20 Grad. Von der Landesmitte bis zur Donauregion abends noch teils ganz schön viel Regen, aber ansonsten ja relativ trocken. Morgen kommt die Sonne vielerorts öfter wieder raus und ein paar Schauer sind im Norden und Nordosten dabei. Dazu bis 23 Grad im oberen Teil Deutschlands, im Süden bis 28.
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0: Thomas Anders mit Menschen hier gerade bei Schlagerradio. Ja, und um Menschen, um bekannte Menschen geht immer auch morgens bei Emmy und Norm im schleunen Schlagerradio morgen.
1: Vanessa Mai glaubt, dass Lola Viper tatsächlich für ihr Karriereende verantwortlich sein könnte.
2: Wir haben einen Podcast zusammen, ne?
1: Schön laut heißt der. Da ging es in der letzten Folge über Authentizität.
2: Oh, so ein schönes Wort am Morgen, ja.
1: Und natürlich auch die Frage, die man sich oft im Alltag stellt. Und dann sind sie vom einen ins andere gekommen, vom Hölzchen zum Stöckchen und so auch im Bett gelandet. Also zumindest thematisch betrachtet.
3: Hast du schon mal einen Orgasmus gefaked?
4: Haben wir das nicht alle schon mal? Also wer hat das noch nicht gemacht? Ach komm.
2: Ich?
5: Meine Karriere geht den Bach runter.
4: Ich komm mit.
1: Du bist ja die Erste, die schon springt, Mann.
4: Ich bin dein
1: nur Positives und Mann, du bringst so Negatives aus mir raus.
2: Was? Siehst du mal, jetzt haben sie sich über ein Teamdressur unterhalten und jetzt über sowas hier. Na es ist schlüpfrig.
0: 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Kannst du nachlesen und Neues wieder hören mit Emmy und Norm im neuen Schlagerradio morgen dann am Montag 10 vor 8.

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10: Ich bin Marvin Standke. In NRW gab es offenbar erneut einen Anschlagsversuch auf ein Umspannwerk. In Dormagen wurde laut Polizei versucht, einen Kurzschluss herbeizuführen. Die Ermittler gehen von Sabotage aus und prüfen ein Bekennerschreiben. Einsätze gab es auch an zwei weiteren Umspannwerken in NRW und Niedersachsen. Bereits zuvor waren Anlagen bei Köln und Jänschwalde in Brandenburg betroffen. Hintergrund könnte Protest gegen fossile Stromerzeugung sein. Deutschlands Polizei setzt zunehmend auf sogenannte Super Recognizer. Das sind Beamte, die Gesichter außergewöhnlich gut wiedererkennen können. Auch Sachsen-Anhalt prüft nun eigene Strukturen für diese Spezialisten. Bisher greift die Landespolizei bei Bedarf auf andere Bundesländer zurück. Zum Einsatz kamen Super Recognizer bereits nach Fußballkrawallen auch in Magdeburg. Sie halfen dabei, Tatverdächtige auf Bildern und Videos zu identifizieren. Auch technische Gesichtserkennung wird bei der Polizei bereits eingesetzt.
11: Das Schlagerradio-Wetter in Deutschland. Von der Landesmitte bis zur Donauregion abends noch teils ganz schön viel Regen, aber ansonsten ja relativ trocken. Morgen kommt die Sonne vielerorts öfter wieder raus und ein paar Schauer sind im Norden und Nordosten dabei. Dazu bis 23 Grad im oberen Teil Deutschlands, im Süden bis 28.
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0: Genial bei Pudis. Ein paar Takte und schon ist man wieder drin im Text. Wenn ein Mensch lebt, gerade bei Schlagerradio. Ja, und hoffentlich bei gutem Wetter morgen und übermorgen, wenn die meisten von uns frei haben. Hier ist Emmy Solana aus dem neuen Schlagerradio morgen mit dem Maxi-Wochenendwetter.
1: Das Wochenende steht vor der Tür und vor allem der Sonntag bringt nochmal so richtig viel Sonne. Der Samstag startet im Süden noch mit etwas Regen, danach lockert es auf und es bleibt trocken. Im Norden und Nordosten gibt es einen Mix aus Sonne und Wolken, dazu auch einzelne Schauer. Die Temperaturen liegen bei 18 bis 23 Grad im Norden und in der Mitte, 23 bis sogar 28 Grad im Süden. In der Nacht wird es meist klar und trocken, örtlich mit ein bisschen Nebel, bei Temperaturen zwischen 6 bis 12 Grad. Der Sonntag wird dann aber richtig freundlich, viel Sonne und meist trocken, bei 19 Grad an den Küsten und bis zu 30 Grad am Oberrhein.
0: Genau, und starte auch gerne du nächsten Freitag mit Tipps zum Wochenendwetter, ins Wochenende, immer freitags um 10 vor 9 im neuen Schlagerradio morgen zuerst. Das Maxi-Wochenendwetter mit Emmy Solana.

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1: Das Neueste von Matthias Reim hier gerade für dich bei Schlagerradio. Die Sterne lügen. 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
1: 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So ist es einfach, das ist krass. Erzähl's bitte weiter und achte auf Michelle. Viel Glück!

0: Gleich drei und Jenny Wendelberger ist ja bei dir dann mit Lieblingsschlagern bis zum Abend hinein. Und jeder Titel, den sie spielt, könnte unter 250.000 Euro Schlager sein. Also bleib einfach dran und sicher dir deine Gewinnchance. Mit dabei auf jeden Fall gleich von Wolle Petri Wahnsinn und Cassandra Steen und Adel Tawil mit Stadt.
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9: Ich bin Marvin Standke. Neue Erkenntnisse gibt es zu mehreren Sabotagefällen an Umspannwerken in Brandenburg und NRW. Ein Mann aus Nordrhein-Westfalen soll sich zu den Taten bekannt haben. Das berichtet die ARD. In seinen Schreiben kritisiert der Mann fossile Brennstoffe. Die Polizei bewertet die Schreiben als echt. Betroffen war das Umspannwerk hier in Schwalde in Brandenburg. Gestern wurde zudem ein verdächtiger Gegenstand in NRW gefunden. Er wird ebenfalls dem Verdächtigen zugerechnet. Mehr als eine Woche nach der Sturzflut in Nepal sind zwei Menschen lebend aus einem Tunnel gerettet worden.
10: Nach Angaben der Armee handelt es sich um Mitarbeiter eines Wasserkraftwerks. Bei der Katastrophe kamen bisher mehr als 1250 Menschen ums Leben, mehr als 4200 werden noch vermisst. Rund 7500 Häuser wurden zerstört. Die Kosten für den Wiederaufbau werden auf etwa 45 Milliarden Euro geschätzt. Deutschland beteiligt sich an der internationalen Hilfe. Über von Deutschland mitfinanzierte Fonds fließen bereits Hilfsgelder nach Nepal. Ulrike Klein, Redaktion.
9: Bundesinnenminister Dobrindt berät heute in Kopenhagen über neue sogenannte Abschiebezentren außerhalb der EU. Vertreter aus Dänemark, Österreich, den Niederlanden und Griechenland nehmen ebenfalls teil. Deutschland will gemeinsam mit diesen Ländern sogenannte Return Hubs in Drittstaaten errichten. Dort könnten abgelehnte Asylbewerber untergebracht werden, die nicht zurückkehren können. Laut Dobrindt laufen bereits Gespräche mit möglichen Partnerländern über solche Zentren. 50.000 Arbeitsplätze will Volkswagen mit dem neuen Sparplan abbauen. Das sorgt für unterschiedliche Reaktionen in den betroffenen Regionen. Sachsens Ministerpräsident Kretschmer sieht darin eine Chance für die Autoindustrie. Mit Effizienz könne die Produktion in Deutschland erhalten bleiben. Emdens Oberbürgermeister Kröthoff sieht dagegen keinen Grund zur Entwarnung. Die Unsicherheit für die Beschäftigten bleibe bestehen. Ob VW-Werke in Emden, Hannover, Neckarsulm und Zwickau schließen, ist noch offen. Und das Finanzamt wird freundlicher. Steuerbescheide sollen künftig verständlicher formuliert sein. Dafür wurden 730 Textbausteine in einfache Sprache übersetzt. 90% der Testpersonen fanden die neuen Formulierungen besser verständlich. Auch neue Schreiben sollen künftig von Anfang an klarer formuliert werden.
11: Das Schlagerradiowetter bei uns in Deutschland. Wir haben in Münster 19 Grad, in Erfurt 23 und in Frankfurt am Main 23 Grad. In der Landesmitte da ein bisschen Regen und Gewitter, hier und da aber auch Sonne. Morgen ein Mix aus Wolken und Regen. Auch da kann ein bisschen Sonne dabei sein, am Nachmittag bei 28 Grad.

0: Der neue Musikmix an diesem Freitagnachmittag, das ist Dennis Wilms. Hier ist Schlagerradio, hör auf dein Herz. Du kennst das doch wahrscheinlich auch, bist am Strand, so ging es mir auf jeden Fall schon das ein oder andere Mal, willst ins Wasser und denkst dir, ja, meine Sachen, lasse ich die jetzt alleine, ja oder nein? Fragen wir mal den Gegenüber, aber ist das überhaupt okay? Emmy ist das nämlich gestern aus dem Schlagerradio Morgen in der Bahn passiert.
1: Ich war gestern auf dem Weg nach Hause und wurde in der Bahn angesprochen von einer jungen Frau, ob ich nicht auf ihre Sachen aufpassen könnte. Sie müsste mal kurz Pipi machen.
2: Okay, kurz Pipi machen ist ja schön. Aber ja, es gibt auch Fälle, ich will ins Bordrestaurant. Passen Sie mal auf hier, zwei Stunden.
0: Würdest du jemand Fremdes deine Sachen überlassen? WhatsApps rein 08079 89 99.

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2: Ich bin Marvin Standke. In NRW gab es offenbar erneut einen Anschlagsversuch auf ein Umspannwerk. In Dormagen wurde laut Polizei versucht, einen Kurzschluss herbeizuführen. Die Ermittler gehen von Sabotage aus und prüfen ein Bekennerschreiben. Einsätze gab es auch an zwei weiteren Umspannwerken in NRW und Niedersachsen. Bereits zuvor waren Anlagen bei Köln und Jänschwalde in Brandenburg betroffen. Hintergrund könnte Protest gegen fossile Stromerzeugung sein. Deutschlands Polizei setzt zunehmend auf sogenannte Super-Recognizer. Das sind Beamte, die Gesichter außergewöhnlich gut wiedererkennen können. Auch Sachsen-Anhalt prüft nun eigene Strukturen für diese Spezialisten. Bisher greift die Landespolizei bei Bedarf auf andere Bundesländer zurück. Zum Einsatz kamen Super-Recognizer bereits nach Fußballkrawallen auch in Magdeburg. Sie halfen dabei, Tatverdächtige auf Bildern und Videos zu identifizieren. Auch technische Gesichtserkennung wird bei der Polizei bereits eingesetzt.
3: Das Schlagerradio-Wetter bei uns in Deutschland. Das ist heute ein Mix aus Wolken und Regen. Gewitter auch dabei. Im Süden bleibt es aber trocken. 33 Grad, da noch sehr warm. Morgen ein Mix aus Wolken und Regen bei 23 Grad.
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0: Wir haben den 4. September, das ist Andreas Burani hier an diesem Freitagnachmittag. Hier ist Schlagerradio, hör auf dein Herz.
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0: Du achtest heute bei mir am Nachmittag genau auf diesen Song.
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0: Yvonne Katterfeld ist der 250.000 Euro Schlager und hörst du ihn, dann schickst du hier eine WhatsApp mit Schlagerradio und deinem Wohnort an die 08079 89 99. Dann landest du hier bei uns im Studio und gewinnst schon mal sofort 50 Euro und bist dann beim Finale dabei. Und da hast du drei Chancen, einen fünfstelligen Code in den Tresor einzugeben. Und ist dein Code richtig, gewinnst du eine Viertelmillion Euro. Also achte auf Yvonne Katterfeld mit Für dich, läuft er hier in voller Länge, dann ganz schnell melden hier an der 08079 89 99.

0: kurz vor 16 Uhr. Wir starten rein in dein Feierabend. Hier ist Schlagerradio, hör auf dein Herz. Gleich nach 16 Uhr hören wir den Mann, den Emmy Solana aus dem Schlagerradio morgen ja wirklich als Top-Künstler sieht. Sie ist selber großer Fan von ihm. Tim Peters hören wir mit Tu doch nicht so. Gleich nach 4.
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16: Sie können beim Staubsaugen gleich 2 Fliegen mit einer Klappe schlagen. Die Wohnung ist rein und sie kann zusätzlich auch noch duften. Staubsaugerduft gibt es zu kaufen. Sie können diese Düfte aber auch ganz einfach selbst kreieren. Ein bisschen Waschmittel oder ein Päckchen Vanillezucker im Staubsaugerbeutel bewirken Wunder.
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18: Ich bin Marvin Standke. Zu den jüngsten Sabotagefällen an Umspannwerken in Brandenburg und NRW gibt es neue Erkenntnisse. Ein Mann aus Nordrhein-Westfalen soll sich zu den Taten bekannt haben. In Schreiben kritisiert er die Stromgewinnung aus fossilen Brennstoffen. Die Polizei hält die Schreiben für echt. Der Verdächtige soll mehrfach Kurzschlüsse an Stromanlagen verursacht haben. Zuletzt wurde erneut ein verdächtiger Gegenstand an einem Umspannwerk in NRW gefunden. Die USA planen offenbar einen neuen Vermittlungsversuch im Ukraine-Krieg.
19: Medien berichten, US-Sondergesandter Steve Witkoff und Trump-Berater Jared Kushner wollen am Wochenende nach Russland reisen. Anschließend könnten beide in die Ukraine weiterreisen. Eine offizielle Bestätigung gibt es bislang nicht. Russland soll gegen eine Weiterreise der US-Unterhändler nach Kiew sein. Frühere Vermittlungsversuche unter Präsident Trump blieben bislang ohne greifbaren Erfolg. Ulrike Klein, Redaktion.
18: Bundesarbeitsministerin Baas fordert Volkswagen auf, 4 Werke in Deutschland zu erhalten. Betroffen sind die Standorte Hannover, Neckarsulm, Emden und Zwickau. Die SPD-Politikerin nennt sie hochmoderne Standorte für Elektromobilität. Volkswagen will weltweit 50.000 Stellen abbauen. Über die Zukunft der 4 deutschen Werke soll nächstes Jahr entschieden werden. Auch die Länderchefs sehen weiterhin Chancen für die betroffenen Standorte. Die Kassenärztliche Bundesvereinigung warnt vor vollen Praxen und längeren Wartezeiten. Grund sind geplante Einsparungen im ambulanten Gesundheitsbereich. KBV-Chef Andreas Gassen befürchtet Personalabbau und weniger Termine für Patienten. Rund 3 Milliarden Euro sollen im kommenden Jahr eingespart werden. Morgen ist in Berlin eine Protestaktion gegen die Einsparungen geplant. Und 57 Millionen Werke. So groß ist inzwischen der Bestand der Deutschen Nationalbibliothek. Täglich kommen an den Standorten Leipzig und Frankfurt über 13.000 Veröffentlichungen hinzu. Das teilte die Deutsche Nationalbibliothek jetzt mit. Dazu zählen Bücher, Zeitungen, Musik und digitale Publikationen. Die Deutsche Nationalbibliothek sammelt, archiviert und bewahrt Veröffentlichungen aus Deutschland dauerhaft und damit Deutschlands kulturelles Gedächtnis.
0: Das Schlagerradio-Wetter bei uns in Deutschland. Wir haben in München 29 Grad, in Frankfurt am Main 24 und in Köln-Bonn 20 Grad. In der Landesmitte da regnet es, im Süden hingegen bleibt es trocken mit Sonnenschein. Morgen ähnlich, es teilt sich wieder. Im Norden eher bewölkt, hier und da aber auch Sonnenschein und Regen. Temperaturen 23, im Süden 28 Grad.
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0: Ich bin Jenny Wendelberger, jetzt Tim Peters. Gut.

0: Der Song bringt doch richtig Power in deinen Nachmittag. Ganz frisch dabei, heute rausgekommen, Helene Fischer mit An meiner Seite. Und wer ja bei ihrer großen Stadiontour dabei war, der kennt den Song vielleicht schon. Da hat sie ihn nämlich gemeinsam mit ihrem Mann Thomas hoch über dem Publikum performt. Und Helene ist dieses Jahr sowieso noch nicht fertig mit dem Ganzen, ne? Denn am 25. Dezember kehrt ja auch die Helene Fischer Show nach ihrer Pause zurück ins ZDF. Und da freue ich mich auf jeden Fall schon drauf. Weihnachten ist gerettet.
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8: Ich bin Marvin Standke. Die Polizei warnt vor einer neuen Telefonbetrugsmasche mit angeblichen Krebsmedikamenten. Betrüger geben sich als Klinikmitarbeiter aus und fordern Geld für Therapien. Zuletzt hatte eine Seniorin aus Ditzingen in Baden-Württemberg Schmuck im Wert von mehreren tausend Euro übergeben. Kurz danach bemerkte ihre Tochter den Betrug und alarmierte die Polizei. Zuletzt häufen sich solche Fälle vor allem im Raum Stuttgart. Der Münchner Flughafen hat im ersten Halbjahr deutlich weniger Flüge und Passagiere verzeichnet. Die Zahl der Passagiere sank um 4,2% auf 18,9 Millionen. Auch Deutschlands größter Flughafen in Frankfurt meldete einen leichten Rückgang. Dagegen legten Nürnberg und Memmingen bei den Passagierzahlen deutlich zu. Nürnberg verzeichnete 6, Memmingen knapp 8% mehr Fluggäste. Hohe Kosten und der Iran-Krieg belasten die Luftfahrtbranche.
9: Das Schlagerradio-Wetter bei uns in Deutschland. Das ist heute ein Mix aus Wolken und Regen. Gewitter auch dabei. Im Süden bleibt es aber trocken. 33 Grad, da noch sehr warm. Morgen ein Mix aus Wolken und Regen bei 23 Grad.
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0: 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Und es kann jederzeit passieren auf den 250.000-Euro-Schlager. Und der kommt heute von Yvonne Katterfeld.
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0: Hörst du den hier bei mir in voller Länge, dann schickst du schnell eine WhatsApp mit Schlagerradio und deinem Wohnort an die 08000 79 89 99. Landest du dann bei uns im Studio und gewinnst sofort schon mal 50 Euro und bist beim Finale dabei. 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Ist dein Code richtig, gewinnst du eine 250.000 Euro. Also achte auf Yvonne Katterfeld.

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1: Es ist kurz vor fünf, letzter Kaffee noch, dann geht's Richtung Feierabend. Hier ist Schlagerradio, hör auf dein Herz. Und wir starten gleich mit einem echten geilen Song rein, der bringt Energie rein und Power von Ben Zucker. Hören wir gleich mit Na und nach sieben.
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9: Ich bin Marvin Standke. Zu den jüngsten Sabotagefällen an Umspannwerken in Brandenburg und NRW gibt es neue Erkenntnisse. Ein Mann aus Nordrhein-Westfalen soll sich zu den Taten bekannt haben. In Schreiben kritisiert er die Stromgewinnung aus fossilen Brennstoffen. Die Polizei hält die Schreiben für echt. Der Verdächtige soll mehrfach Kurzschlüsse an Stromanlagen verursacht haben. Zuletzt wurde erneut ein verdächtiger Gegenstand an einem Umspannwerk in NRW gefunden. Die USA planen offenbar einen neuen Vermittlungsversuch im Ukraine-Krieg.
10: Medien berichten, US-Sondergesandter Steve Witkoff und Trump-Berater Jared Kushner wollen am Wochenende nach Russland reisen. Anschließend könnten beide in die Ukraine weiterreisen. Eine offizielle Bestätigung gibt es bislang nicht. Russland soll gegen eine Weiterreise der US-Unterhändler nach Kiew sein. Frühere Vermittlungsversuche unter Präsident Trump blieben bislang ohne greifbaren Erfolg. Ulrike Klein, Redaktion.
9: Bundesarbeitsministerin Baas fordert Volkswagen auf, 4 Werke in Deutschland zu erhalten. Betroffen sind die Standorte Hannover, Neckarsulm, Emden und Zwickau. Die SPD-Politikerin nennt sie hochmoderne Standorte für Elektromobilität. Volkswagen will weltweit 50.000 Stellen abbauen. Über die Zukunft der 4 deutschen Werke soll nächstes Jahr entschieden werden. Auch die Länderchefs sehen weiterhin Chancen für die betroffenen Standorte. Die Kassenärztliche Bundesvereinigung warnt vor vollen Praxen und längeren Wartezeiten. Grund sind geplante Einsparungen im ambulanten Gesundheitsbereich. KBV-Chef Andreas Gassen befürchtet Personalabbau und weniger Termine für Patienten. Rund 3 Milliarden Euro sollen im kommenden Jahr eingespart werden. Morgen ist in Berlin eine Protestaktion gegen die Einsparungen geplant. Und 57 Millionen Werke. So groß ist inzwischen der Bestand der Deutschen Nationalbibliothek. Täglich kommen an den Standorten Leipzig und Frankfurt über 13.000 Veröffentlichungen hinzu. Das teilte die Deutsche Nationalbibliothek jetzt mit. Dazu zählen Bücher, Zeitungen, Musik und digitale Publikationen. Die Deutsche Nationalbibliothek sammelt, archiviert und bewahrt Veröffentlichungen aus Deutschland dauerhaft und damit Deutschlands kulturelles Gedächtnis.
1: Das Schlagerradio-Wetter bei uns in Deutschland. Wir haben in München 29 Grad, in Frankfurt am Main 24 und in Köln-Bonn 20 Grad. In der Landesmitte da regnet's, im Süden hingegen bleibt's trocken mit Sonnenschein. Morgen ähnlich, es teilt sich wieder. Im Norden eher bewölkt, hier und da aber auch Sonnenschein und Regen. Temperaturen 23, im Süden 28 Grad.
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1: Ich bin Jenny Wendelberger. Jetzt ein echter geiler Power-Song von Ben Zucker. Das ist Na und.
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Ein Leben lang ist nicht lang, stimmt schon. Peter Maffay und Johannes Oerding, hier ist Schlagerradio, hör auf dein Herz. Jennifer Lawrence spricht jetzt ganz offen darüber, dass sie Baby-Botox benutzt. Und ganz ehrlich, ich habe da auch überhaupt gar nichts gegen, ne? Und würde auch nicht ausschließen, ja, vielleicht irgendwann auch mal sowas machen zu lassen. Aber ich frage mich dann schon, wo hört Beauty auf und wo fängt dieser ganze Optimierungswahn eigentlich an? Denn laut einer aktuellen Studie sagt fast jeder Vierte unter 30, der bei Fachärzten für ästhetisch-plastische Chirurgie befragt wurde, dass vor allem auf Social Media das eigene Selbstbild beeinflusst. Da geht's natürlich um Filter, Filler, Botox. Wir sehen da wirklich jeden Tag vermeintlich perfekte Gesichter. Und ich frage mich, wie du das siehst. Alles völlig okay, solange man sich damit wohlfühlt? Oder sind wir mittlerweile alle so ein bisschen drüber, was so Beauty und Botox und so angeht? Ich will's von dir wissen. WhatsApps rein 08000 79 89 99.

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9: Ich bin Marvin Standke. Die Polizei warnt vor einer neuen Telefonbetrugsmasche mit angeblichen Krebsmedikamenten. Betrüger geben sich als Klinikmitarbeiter aus und fordern Geld für Therapien. Zuletzt hatte eine Seniorin aus Ditzingen in Baden-Württemberg Schmuck im Wert von mehreren tausend Euro übergeben. Kurz danach bemerkte ihre Tochter den Betrug und alarmierte die Polizei. Zuletzt häufen sich solche Fälle vor allem im Raum Stuttgart. Der Münchner Flughafen hat im ersten Halbjahr deutlich weniger Flüge und Passagiere verzeichnet. Die Zahl der Passagiere sank um 4,2% auf 18,9 Millionen. Auch Deutschlands größter Flughafen in Frankfurt meldete einen leichten Rückgang. Dagegen legten Nürnberg und Memmingen bei den Passagierzahlen deutlich zu. Nürnberg verzeichnete 6, Memmingen knapp 8% mehr Fluggäste. Hohe Kosten und der Iran-Krieg belasten die Luftfahrtbranche.
10: Das Schlagerradio-Wetter bei uns in Deutschland. Das ist heute ein Mix aus Wolken und Regen. Gewitter auch dabei. Im Süden bleibt es aber trocken. 33 Grad, da noch sehr warm. Morgen ein Mix aus Wolken und Regen bei 23 Grad.

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0: Du hast mich tausendmal belogen, Andrea Berg, hier an diesem Freitagnachmittag. Hier ist Schlagerradio, hör auf dein Herz.
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3: Ja, hallo?
0: Laura, hier ist die Jenny von Schlagerradio. Du hast uns eine WhatsApp geschickt.
3: Weil ich euren Song gehört habe, bei dem man anrufen soll.
0: Laura, du gewinnst jetzt 50 Euro.
3: Oh cool, schön, da freue ich mich.
0: Und bist für das 250.000 Euro Finale am 31. Oktober im Park in am Alex in Berlin qualifiziert.
3: Mega, und das ist natürlich nochmal cool.
0: Ja, und du hast dann nämlich 3 Chancen, einen 5-stelligen Code in den Tresor einzugeben. Und ist dann dein Code richtig, dann gewinnst du eine 250.000 Euro. Das ist so viel Kohle, Laura. Was würdest du damit machen?
3: Ich würde es tatsächlich in einen Hauskauf rein investieren, wie wahrscheinlich viele. Wir sind eine 5-köpfige Familie und ein Haus ist schon so ein Traum.
0: Hat auch so ein Gefühl vom Ankommen. Laura, herzlichen Glückwunsch. Du bist dabei. Der nächste 250.000 Euro Schlager, Montag 6:40 Uhr bei Emmy und Norman aus dem Schlager Radio Morgen.

0: Kurz vor 18 Uhr haben wir es. Hier ist Schlagerradio, hör auf dein Herz. Jennifer Lawrence spricht ja offen über Botox und ich will es heute schon den ganzen Tag von dir wissen. Sind wir damit nicht mittlerweile so ein bisschen drüber, was so diesen ganzen Beauty-Wahn angeht, oder ist das alles völlig okay? Ich will es von dir wissen, deine Meinung per WhatsApp 08079 89 99. Wir quatschen gleich in 20 Minuten.
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3: Ich bin Marvin Standke. Zu den jüngsten Sabotagefällen an Umspannwerken in Brandenburg und NRW gibt es neue Erkenntnisse. Ein Mann aus Nordrhein-Westfalen soll sich zu den Taten bekannt haben. In Schreiben kritisiert er die Stromgewinnung aus fossilen Brennstoffen. Die Polizei hält die Schreiben für echt. Der Verdächtige soll mehrfach Kurzschlüsse an Stromanlagen verursacht haben. Zuletzt wurde erneut ein verdächtiger Gegenstand an einem Umspannwerk in NRW gefunden. Nach der Stromnetzsabotage bei Jenschwalde plant Brandenburg ein neues Sicherheitszentrum. Außerdem sollen Gesetze zum Schutz kritischer Infrastruktur schneller beschlossen werden. Bundesinnenminister Alexander Dobrindt will Rückführungszentren außerhalb der EU voranbringen.
4: Deutschland und weitere EU-Staaten wollen dazu bis Jahresende eine Vereinbarung erreichen. In Drittstaaten sollen Zentren für abgelehnte Asylbewerber entstehen. Dort sollen abgelehnte Asylbewerber vor ihrer Rückführung vorübergehend untergebracht werden. Gespräche laufen bereits unter anderem mit Ruanda. Das sagte Dobrindt nach einem Treffen mehrerer EU-Innenminister in Kopenhagen. Ulrike Klein, Redaktion.
3: Volkswagen will in den kommenden Jahren rund 50.000 Arbeitsplätze abbauen. Der Aufsichtsrat hat dem Sparpaket von Konzernchef Blume zugestimmt. Auch Werksschließungen sind möglich, unter anderem in Emden, Zwickau und Hannover. Volkswagen will seine Modellpalette etwa halbieren und dadurch Kosten sparen. Gleichzeitig plant der Konzern Investitionen in dreistelliger Milliardenhöhe. Bundesarbeitsministerin Bärbel Baas fordert, die gefährdeten VW-Standorte in Deutschland zu erhalten. Nach einem Fährunglück vor der Nordküste Zyperns steigt die Zahl der Toten auf 12. In der Nacht wurden die Leichen zweier Frauen geborgen. 16 Menschen werden weiterhin vermisst. 239 Passagiere konnten gerettet werden. Das Wrack liegt in rund 500 Metern Tiefe. Die Fähre war am Sonntag, kurz nach dem Auslaufen, gekentert. Und in der Bundesliga empfängt heute Abend um 8:30 Stuttgart den ersten FC Köln. Morgen stehen 6 weitere Spiele auf dem Programm. Besonders spannend wird das Duell zwischen Schalke und Bayern München. Außerdem spielt Dortmund auswärts in Hoffenheim. Leverkusen trifft auf Union Berlin.
5: Das Schlagerradio-Wetter bei uns in Deutschland. Wir haben in Frankfurt am Main 24 Grad, in Hamburg 18 und in Berlin 20 Grad. Jetzt am Abend kann es zwischendurch regnen, vor allem in der Landesmitte. Kühlt sich dann nachts runter, so um die 11 Grad. Morgen ein Mix aus Wolken und Regen, hier und da aber auch Sonnenschein, vor allem im Süden 23 bis 28 Grad.
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5: Ich bin Jenny Wendelberger, jetzt Matthias Reim. Das ist 1000 Mal.

Ich Fall in Love, ganz frisch dabei, bei uns bei Schlagerradio, hör auf dein Herz, das ist Vanessa Mai. Jennifer Lawrence, die hat ja jetzt ganz offen über Baby-Botox gesprochen und damit sind wir heute bei der Frage gelandet, ist dieser ganze Beauty-Wahn mittlerweile zu viel oder völlig okay, solange man sich dabei wohlfühlt? Und ihr habt ordentlich geschrieben, Lisa aus Potsdam hat sich gemeldet an der 08079 89 99. Jeder soll machen, was er will, schwierig finde ich nur, wenn schon ganz junge Frauen denken, sie müssen etwas an sich verändern. Tom aus Rostock dagegen sagt, wenn es jemanden glücklicher macht, warum denn nicht? Und das sehe ich ja tatsächlich auch so, ne? Wenn es dich glücklich macht, guck nicht nach links und rechts, was andere machen. Ist doch völlig Banane, solange man sich selbst irgendwie wohlfühlt. Aber ich will es von dir wissen. Selbstbestimmung oder doch schon zu viel Druck, perfekt aussehen zu müssen? WhatsApps gerne rein hier an dem Abend. 08079 89 99.

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0: Na, schon Abendbrot gegessen an diesem Freitagabend. Hier ist Schlagerradio, hör auf dein Herz, das ist Julia Lindholm. 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

0: Kurz vor sieben. Es ist Freitag, der 4. September. Hier ist Schlagerradio. Hör auf dein Herz. Wir starten gleich rein mit Howard Carpendale nach 19 Uhr und zwei Raumwohnung. Besser geht's nicht. Gleich nach sieben.
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8: Ich bin Marvin Standke. Nach mehreren Sabotageangriffen auf Umspannwerke in Brandenburg und NRW fahndet die Polizei nach einem Mann. Der 48-Jährige aus Gevelsberg in NRW soll sich zu den Taten bekannt haben. Er bezeichnet Strom aus fossilen Brennstoffen in Bekennerschreiben als Verbrechen. Die Ermittler halten die Schreiben für echt. Am frühen Abend wurde im Hambacher Forst zwischen Aachen und Köln der LKW des Verdächtigen gestürmt. Das meldet Bild. Der Mann sei jetzt vermutlich zu Fuß unterwegs und werde nicht weit kommen, so NRW-Innenminister Reul. Zuletzt gab es einen Vorfall an einem Umspannwerk in Dormagen in NRW. Auch nahe dem Kraftwerk Jenschwalde in Brandenburg wurde Anfang der Woche Sabotage vermutet. Bundesinnenminister Alexander Dobrindt will Rückführungszentren außerhalb der EU voranbringen.
9: Deutschland und weitere EU-Staaten wollen dazu bis Jahresende eine Vereinbarung erreichen. In Drittstaaten sollen Zentren für abgelehnte Asylbewerber entstehen. Dort sollen abgelehnte Asylbewerber vor ihrer Rückführung vorübergehend untergebracht werden. Gespräche laufen bereits unter anderem mit Ruanda. Das sagte Dobrindt nach einem Treffen mehrerer EU-Innenminister in Kopenhagen. Ulrike Klein, Redaktion.
8: Volkswagen will in den kommenden Jahren rund 50.000 Arbeitsplätze abbauen. Der Aufsichtsrat hat dem Sparpaket von Konzernchef Blume zugestimmt. Auch Werksschließungen sind möglich, unter anderem in Emden, Zwickau und Hannover. Volkswagen will seine Modellpalette etwa halbieren und dadurch Kosten sparen. Gleichzeitig plant der Konzern Investitionen in dreistelliger Milliardenhöhe. Bundesarbeitsministerin Bärbel Baas fordert, die gefährdeten VW-Standorte in Deutschland zu erhalten. Nach einem Fährunglück vor der Nordküste Zyperns steigt die Zahl der Toten auf 12. In der Nacht wurden die Leichen zweier Frauen geborgen. 16 Menschen werden weiterhin vermisst. 239 Passagiere konnten gerettet werden. Das Wrack liegt in rund 500 Metern Tiefe. Die Fähre war am Sonntag, kurz nach dem Auslaufen, gekentert. Und in der Bundesliga empfängt heute Abend um 8:30 Stuttgart den 1. FC Köln. Morgen stehen 6 weitere Spiele auf dem Programm. Besonders spannend wird das Duell zwischen Schalke und Bayern München. Außerdem spielt Dortmund auswärts in Hoffenheim. Leverkusen trifft auf Union Berlin.
0: Das Schlagerradio-Wetter bei uns in Deutschland. Wir haben in Frankfurt am Main 24 Grad, in Hamburg 18 und in Berlin 20 Grad. Jetzt am Abend kann es zwischendurch regnen, vor allem in der Landesmitte. Kühlt sich dann nachts runter, so um die 11 Grad. Morgen ein Mix aus Wolken und Regen, hier und da aber auch Sonnenschein, vor allem im Süden 23 bis 28 Grad.
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0: Jenny Wendelberger, jetzt.

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0: Guten Abend, das ist Stereo Act zusammen mit Lena Marie Engel. Wir feiern. Hier ist Schlagerradio, hör auf dein Herz. Und du kannst bei uns auch richtig feiern und hast auch einen Grund zum Feiern.
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Legenden, das ist Max Giesinger. Guten Abend, hier ist Schlagerradio. Hör auf dein Herz. Ich hoffe, du kommst gut durch diesen Freitagabend und hast ein schönes Wochenende vor dir. Ich freue mich, dass wir das hier gemeinsam verbringen. Gleich ab 20 Uhr, da wollen wir so ein bisschen Party-Schlager ohne Ende spielen mit Hossa. Und ich hoffe, da kommst du gut in Schwung. Kannst dir ein Feierabendbierchen gönnen und einfach ganz entspannt ins Wochenende gleiten.

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1: Ich bin Marvin Standke. Die Ministerpräsidenten von Niedersachsen, Sachsen und Baden-Württemberg kämpfen für deutsche VW-Werke. Sie fordern eine Zukunft für die derzeit unrentablen Standorte. Werksschließungen lehnen sie ab und setzen auf mehr Wettbewerbsfähigkeit. Volkswagen will weltweit rund 50.000 Stellen abbauen. Außerdem wird die Zahl der Modelle reduziert. Für 4 deutsche Werke sollen nun alternative Nutzungen geprüft werden. In Kiew ist heute Nachmittag die Zentrale des ukrainischen Geheimdienstes getroffen worden.
2: Eine russische Drohne schlug nach ukrainischen Angaben in das Gebäude ein. Der Angriff ereignete sich während eines laufenden Luftalarms im Kiewer Stadtzentrum. Dabei brach ein Feuer aus. Dichter schwarzer Rauch stieg auf. Mindestens 7 Menschen wurden verletzt. 6 kamen ins Krankenhaus. Präsident Zelensky kündigte eine spürbare Antwort auf den Angriff an. Ulrike Klein, Redaktion.
1: Die Vereinten Nationen bitten nach der Sturzflut in Nepal um internationale Hilfe. Für rund 84.000 Betroffene werden fast 50 Millionen Dollar benötigt. Das Geld soll vor allem Lebensmittel, Trinkwasser und Medikamente finanzieren. Auch Notunterkünfte werden dringend benötigt. Mehr als 1.300 Tote wurden geborgen. Über 5.600 Menschen gelten als vermisst. Und Millionen Menschen in Deutschland engagieren sich ehrenamtlich für andere. Bundespräsident Steinmeier hat dieses Engagement beim Bürgerfest in Bonn gewürdigt. Rund 2000 Ehrenamtliche waren dazu in die Villa Hammerschmidt eingeladen. Sie engagieren sich etwa für Umwelt, Bildung, Sport und soziale Projekte. Steinmeier betonte, die Demokratie sei dringend auf diese Menschen angewiesen. Das Bürgerfest geht 2 Tage und wird morgen im Garten der Villa Hammerschmidt als Tag der offenen Tür fortgesetzt. Das Schloss Bellevue in Berlin, der traditionelle Amtssitz des Bundespräsidenten, wird derzeit kernsaniert. Das Schlagerradiowetter für unsere Region. Die Wolken lockern stellenweise auf. Örtlich kann es aber noch etwas regnen. Die Tiefstwerte 15 bis 11 Grad. Und die Aussichten? Es wird freundlicher. Wir kriegen wieder mehr Sonne, aber zwischendurch auch einzelne Schauer. Maximal 23 Grad.
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2: Ich bin Marvin Standke. Die Ministerpräsidenten von Niedersachsen, Sachsen und Baden-Württemberg kämpfen für deutsche VW-Werke. Sie fordern eine Zukunft für die derzeit unrentablen Standorte. Werkschließungen lehnen sie ab und setzen auf mehr Wettbewerbsfähigkeit. Volkswagen will weltweit rund 50.000 Stellen abbauen. Außerdem wird die Zahl der Modelle reduziert. Für 4 deutsche Werke sollen nun alternative Nutzungen geprüft werden. In Kiew ist heute Nachmittag die Zentrale des ukrainischen Geheimdienstes getroffen worden.
3: Eine russische Drohne schlug nach ukrainischen Angaben in das Gebäude ein. Der Angriff ereignete

0: Brannte sich während eines laufenden Luftalarms im Kiewer Stadtzentrum. Dabei brach ein Feuer aus. Dichter schwarzer Rauch stieg auf. Mindestens 7 Menschen wurden verletzt. 6 kamen ins Krankenhaus. Präsident Zelensky kündigte eine spürbare Antwort auf den Angriff an. Ulrike Klein, Redaktion.
1: Die Vereinten Nationen bitten nach der Sturzflut in Nepal um internationale Hilfe. Für rund 84.000 Betroffene werden fast 50 Millionen Dollar benötigt. Das Geld soll vor allem Lebensmittel, Trinkwasser und Medikamente finanzieren. Auch Notunterkünfte werden dringend benötigt. Mehr als 1.300 Tote wurden geborgen. Über 5.600 Menschen gelten als vermisst. Und Millionen Menschen in Deutschland engagieren sich ehrenamtlich für andere. Bundespräsident Steinmeier hat dieses Engagement beim Bürgerfest in Bonn gewürdigt. Rund 2000 Ehrenamtliche waren dazu in die Villa Hammerschmidt eingeladen. Sie engagieren sich etwa für Umwelt, Bildung, Sport und soziale Projekte. Steinmeier betonte, die Demokratie sei dringend auf diese Menschen angewiesen. Das Bürgerfest geht 2 Tage und wird morgen im Garten der Villa Hammerschmidt als Tag der offenen Tür fortgesetzt. Das Schloss Bellevue in Berlin, der traditionelle Amtssitz des Bundespräsidenten, wird derzeit kernsaniert. Das Schlager-Radio-Wetter für unsere Region. Die Wolken lockern stellenweise auf. Örtlich kann es aber noch etwas regnen. Die Tiefstwerte 15 bis 11 Grad. Und die Aussichten? Es wird freundlicher. Wir kriegen wieder mehr Sonne, aber zwischendurch auch einzelne Schauer. Maximal 23 Grad.

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2: Ich bin Marvin Standke und das war der Tag. Die Ministerpräsidenten von Niedersachsen, Sachsen und Baden-Württemberg kämpfen für deutsche VW-Werke. Sie fordern eine Zukunft für die derzeit unrentablen Standorte. Werkschließungen lehnen sie ab und setzen auf mehr Wettbewerbsfähigkeit. Volkswagen will weltweit rund 50.000 Stellen abbauen. Außerdem wird die Zahl der Modelle reduziert. Für 4 deutsche Werke sollen nun alternative Nutzungen geprüft werden. Bundesinnenminister Alexander Dobrindt will Rückführungszentren außerhalb der EU voranbringen.
3: Deutschland und weitere EU-Staaten wollen dazu bis Jahresende eine Vereinbarung erreichen. In Drittstaaten sollen Zentren für abgelehnte Asylbewerber entstehen. Dort sollen abgelehnte Asylbewerber vor ihrer Rückführung vorübergehend untergebracht werden. Gespräche laufen bereits unter anderem mit Ruanda. Das sagte Dobrindt nach einem Treffen mehrerer EU-Innenminister in Kopenhagen. Ulrike Klein, Redaktion.
2: Und das Finanzamt wird freundlicher. Steuerbescheide sollen künftig verständlicher formuliert sein. Dafür wurden 730 Textbausteine in einfache Sprache übersetzt. 90% der

0: Personen fanden die neuen Formulierungen besser verständlich. Auch neue Schreiben sollen künftig von Anfang an klarer formuliert werden. Das Schlagerradiowetter für unsere Region. Die Wolken lockern stellenweise auf. Örtlich kann es aber noch etwas regnen. Die Tiefstwerte 15 bis 11 Grad. Und die Aussichten? Es wird freundlicher. Wir kriegen wieder mehr Sonne, aber zwischendurch auch einzelne Schauer. Maximal 23 Grad.
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2: Ich bin Marvin Standke und das war der Tag. Die Ministerpräsidenten von Niedersachsen, Sachsen und Baden-Württemberg kämpfen für deutsche VW-Werke. Sie fordern eine Zukunft für die derzeit unrentablen Standorte. Werkschließungen lehnen sie ab und setzen auf mehr Wettbewerbsfähigkeit. Volkswagen will weltweit rund 50.000 Stellen abbauen. Außerdem wird die Zahl der Modelle reduziert. Für vier deutsche Werke sollen nun alternative Nutzungen geprüft werden. Bundesinnenminister Alexander Dobrindt will Rückführungszentren außerhalb der EU voranbringen.
3: Deutschland und weitere EU-Staaten wollen dazu bis Jahresende eine Vereinbarung erreichen. In Drittstaaten sollen Zentren für abgelehnte Asylbewerber entstehen. Dort sollen abgelehnte Asylbewerber vor ihrer Rückführung vorübergehend untergebracht werden. Gespräche laufen bereits unter anderem mit Ruanda. Das sagte Dobrindt nach einem Treffen mehrerer EU-Innenminister in Kopenhagen. Ulrike Klein, Redaktion.
2: Und das Finanzamt wird freundlicher. Steuerbescheide sollen künftig verständlicher formuliert sein. Dafür wurden 730 Textbausteine in einfache Sprache übersetzt. 90% der Testpersonen fanden die neuen Formulierungen besser verständlich. Auch neue Schreiben sollen künftig von Anfang an klarer formuliert werden. Das Schlagerradiowetter für unsere Region. Die Wolken lockern stellenweise auf. Örtlich kann es aber noch etwas regnen. Die Tiefstwerte 15 bis 11 Grad. Und die Aussichten? Es wird freundlicher. Wir kriegen wieder mehr Sonne, aber zwischendurch auch einzelne Schauer. Maximal 23 Grad.
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1: Ich bin Marvin Standke und das wird das Wochenende. Heute erinnern die Vereinten Nationen an den Internationalen Tag der Wohltätigkeit. Weltweit steht dabei freiwilliges Engagement für andere im Mittelpunkt. Der Aktionstag soll auf die Bedeutung von Hilfe und Solidarität aufmerksam machen. Denn Millionen Menschen engagieren sich täglich für andere. Ob durch Spenden, Ehrenamt oder ganz konkrete Unterstützung. Jede Hilfe kann dabei einen Unterschied machen, heißt es. Am Sonntag wählt Sachsen-Anhalt einen neuen Landtag. Die AfD liegt in den Umfragen deutlich vorn. Die CDU folgt mit Abstand auf Platz 2. Eine absolute Mehrheit der AfD gilt allerdings als unsicher. AfD-Spitzenkandidat Ulrich Siegmund will nur bei einer absoluten Mehrheit für die Partei in Sachsen-Anhalt regieren. Das sagte er dem ZDF. Spannend ist vor allem die Frage nach möglichen Koalitionen. Rund 1,7 Millionen Menschen sind wahlberechtigt. Ein starkes AfD-Ergebnis könnte zum Signal für die politische Stimmung in ganz Deutschland werden. Auch international wird die Wahl beobachtet. Und Bundesliga-Hammer heute in Gelsenkirchen. Schalke empfängt den FC Bayern. Schalke empfängt den deutschen Rekordmeister vor heimischer Kulisse. Bayern kommt mit viel Selbstvertrauen nach einem erfolgreichen Saisonstart. Schalke dagegen will den Fehlstart vergessen machen. Jetzt zählen Leidenschaft, Kampf und die Unterstützung der Fans. Denn gegen Bayern braucht Schalke einen perfekten Abend. Anpfiff in der Felddienst-Arena ist heute Abend um 18.30 Uhr. Das Schlagerradiowetter für unsere Region. Die Wolken lockern stellenweise auf. Örtlich kann es aber noch etwas regnen. Die Tiefstwerte 15 bis 11 Grad. Und die Aussichten? Es wird freundlicher. Wir kriegen wieder mehr Sonne, aber zwischendurch auch einzelne Schauer. Maximal 23 Grad.
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sind wahlberechtigt. Ein starkes AfD-Ergebnis könnte zum Signal für die politische Stimmung in ganz Deutschland werden. Auch international wird die Wahl beobachtet. Und Bundesliga-Hammer heute in Gelsenkirchen. Schalke empfängt den FC Bayern. Schalke empfängt den deutschen Rekordmeister vor heimischer Kulisse. Bayern kommt mit viel Selbstvertrauen nach einem erfolgreichen Saisonstart. Schalke dagegen will den Fehlstart vergessen machen. Jetzt zählen Leidenschaft, Kampf und die Unterstützung der Fans. Denn gegen Bayern braucht Schalke einen perfekten Abend. Anpfiff in der Felddienst-Arena ist heute Abend um 18.30 Uhr. Das Schlager-Radio-Wetter für unsere Region. Die Wolken lockern stellenweise auf. Örtlich kann es aber noch etwas regnen. Die Tiefstwerte 15 bis 11 Grad. Und die Aussichten? Es wird freundlicher. Wir kriegen wieder mehr Sonne, aber zwischendurch auch einzelne Schauer. Maximal 23 Grad.

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1: Ich bin Marvin Stanke und das wird das Wochenende. Heute erinnern die Vereinten Nationen an den Internationalen Tag der Wohltätigkeit. Weltweit steht dabei freiwilliges Engagement für andere im Mittelpunkt. Der Aktionstag soll auf die Bedeutung von Hilfe und Solidarität aufmerksam machen. Denn Millionen Menschen engagieren sich täglich für andere. Ob durch Spenden, Ehrenamt oder ganz konkrete Unterstützung. Jede Hilfe kann dabei einen Unterschied machen, heißt es. Am Sonntag wählt Sachsen-Anhalt einen neuen Landtag. Die AfD liegt in den Umfragen deutlich vorn. Die CDU folgt mit Abstand auf Platz 2. Eine absolute Mehrheit der AfD gilt allerdings als unsicher. AfD-Spitzenkandidat Ulrich Siegmund will nur bei einer absoluten Mehrheit für die Partei in Sachsen-Anhalt regieren. Das sagte er dem ZDF. Spannend ist vor allem die Frage nach möglichen Koalitionen. Rund 1,7 Millionen Menschen sind wahlberechtigt. Ein starkes